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2: Ich bin Melissa Steuri. Guten Morgen.
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2: Die USA haben eine weitere Angriffswelle auf den Iran durchgeführt. Laut dem US-Militär richteten sich die Angriffe gegen militärische Stellungen des Irans, solche, die die Schifffahrt in der Straße von Hormuz bedrohen. Der Iran seinerseits hat in der Nacht die Golfstaaten Kuwait und Bahrain angegriffen, die mit den USA verbündet sind. Schweizer und französische Behörden haben einen internationalen Waffenhandelsring zerschlagen. Laut der zuständigen Staatsanwaltschaft wurden bei einer Razzia 12 Personen festgenommen, 2 davon in der Schweiz. Das Waffenhandelsnetzwerk soll sich Kriegsmaterial und Munition in der Schweiz beschafft und in Frankreich illegal weiterverkauft haben. Wer unheilbar krank ist, darf in Frankreich künftig freiwillig das eigene Leben beenden. Das französische Parlament hat nach langer Diskussion einem Gesetz zugestimmt, das Sterbehilfe unter strengen Auflagen erlaubt. Unter anderem muss die Krankheit in fortgeschrittenem Stadium und das Leiden unerträglich sein. Laut Experten ist die Legalisierung der Sterbehilfe in Frankreich ein historischer Entscheid.
0: Sport.
2: An der Fußball-Weltmeisterschaft hat es Argentinien ins Finale geschafft. Der Titelverteidiger besiegte im Halbfinale England mit 2:1. Das WM-Endspiel in New York ist am Sonntagabend um 9 Uhr Schweizer Zeit. Dabei trifft Argentinien auf Spanien. Ihr habt noch freie Fahrt auf der Strasse, kommt gut an euer Ziel. Nach einer nassen Nacht trocknet es heute wieder ab. Es erwartet uns einen recht sonnigen Tag mit ein paar Schleierwolken bei bis zu 31 Grad. Am Abend kann es wieder teils heftig gewittern.
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3: Einen frühen guten Morgen. Mein Name ist Pia Gerdeis. Steht gut auf.

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So Musik macht es eben Spass zum Aufstehen. Vielleicht jetzt noch so einen Kaffee obendrauf und dann passt das perfekt, um in einen neuen Tag reinkommen. Das ist Radio 24, heute zusammen.

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2: Ich bin Melissa Steuri. Guten Morgen.
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2: In der Ukraine ist die Bildung einer neuen Regierung auf Kurs. Nach dem Rücktritt der bisherigen Regierungschefin schlägt Präsident Wolodymyr Selenskyj den Chef eines staatlichen Energiekonzerns für das Amt vor. Laut Mitteilung hat Selenskyj einen entsprechenden Ernennungsantrag im Parlament eingereicht. Die Abstimmung könnte noch heute stattfinden. Weiter muss Selenskyj auch einen neuen Verteidigungsminister suchen. Nach nur 6 Monaten im Amt hat dieser seinen Rücktritt angekündigt. Die Umweltorganisation Greenpeace hat mit einer Aktion am Genfer See gegen den Tiefseebergbau protestiert. Am Abend projizierten Aktivisten ein Video und ein Foto an die Mauern des Schloss Chillon. Damit prangern sie das freiburgische Unternehmen Allseas an. Die Firma will sich als Partner eines kanadischen Unternehmens am Bergbau auf hoher See beteiligen. Laut Greenpeace ist diese neue Industrie ein grosses Risiko für Umwelt und Klima. Wer unheilbar krank ist, darf in Frankreich künftig freiwillig das eigene Leben beenden. Das französische Parlament hat nach langer Diskussion einem Gesetz zugestimmt, das Sterbehilfe unter strengen Auflagen erlaubt. Unter anderem muss die Krankheit in fortgeschrittenem Stadium und das Leiden unerträglich sein. Laut Experten ist die Legalisierung der Sterbehilfe in Frankreich ein historischer Entscheid.
0: Sport.
2: An der Fußball-Weltmeisterschaft hat es Argentinien ins Finale geschafft. Der Titelverteidiger besiegte im Halbfinale England mit 2:1. Das WM-Endspiel in New York ist am Sonntagabend um 9 Uhr Schweizer Zeit. Dabei trifft Argentinien auf Spanien. Ihr habt noch freie Fahrt auf der Strasse, kommt gut an euer Ziel. Nach einer nassen Nacht trocknet es heute wieder ab. Es erwartet uns einen recht sonnigen Tag mit ein paar Schleierwolken bei bis zu 31 Grad. Am Abend kann es wieder teils heftig gewittern.
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3: Schön, sind wir zusammen wach so früh. Gut aufstehen. Im Studio Pia, hallo.
0: Jetzt mit

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0: Morgen.
1: Geht wahrscheinlich etwa allen gleich, wenn mal denen, die Fußball geschaut haben gestern. Es war eine lange, lange Sache, dafür eine kurze Nacht. Wir wecken euch mit der besten Musik, oder?
0: Für uns hier in der Schweiz eine gute Nacht. Aber weißt du, da gibt es andere Ortschaften, die durchgeführt haben.
1: Oh, definitiv.
0: Die meiste Musik für euch in der nächsten halben Stunde und wünschen euch jetzt einen guten Start in den Donnerstag hinein. Das ist noch der 24. Schön, sind ihr da. Es ist Punkt 6.
2: Ich bin Mary Milanovic. Guten Morgen.
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2: Viele Menschen in der Schweiz sind unzufrieden mit der Grundversicherung. Die Leistungen seien ungenügend, zeigt eine Umfrage des Vergleichsdienstes Comparis. Demnach sehen fast 40% Lücken in der obligatorischen Krankenversicherung. Viele hätten zwar Interesse an einem zusätzlichen Versicherungsschutz bei Krankheit oder Unfall, die hohen Prämien hindern sie aber daran. Ein Magen-Darm-Virus hat sich im Sommerlager der Pfadi Wedenswil-Richterswil-Au ausgebreitet. Innerhalb von 24 Stunden erkrankten 12 Kinder im Primarschulalter, berichtet der Tagesanzeiger. Die Leitung brach das Lager in Nisentis für die jüngeren Teilnehmenden aus Sicherheitsgründen ab. Das Oberstufenlager wird hingegen fortgesetzt. Das Sparpaket des Bundes gefährde die Qualität der Wetterprognosen. Davor warnt der Meteo Schweiz Direktor. Die Erneuerung der Wetterradare sei aus finanziellen Gründen aufgeschoben worden, schreibt 20 Minuten. Die Lebensdauer der Radare betrage 20 Jahre. Das älteste Gerät wurde 2010 in Betrieb genommen. Während die Grünen die Warnung ernst nehmen, spricht FDP-Nationalrat Christian Wasserfallen von einer Drohkulisse. Dem Schweizer Rohstoffkonzern Glencore droht im Kongo eine milliardenschwere Steuernachforderung. Die Behörden werfen dem Unternehmen vor, Kupfer und Kobalt zu tiefen Preisen exportiert und dadurch zu wenig Steuern bezahlt zu haben, berichtet Tamedia. Die Forderung soll zwischen 3 und 6 Milliarden Dollar betragen. Glencore weist die Vorwürfe zurück.
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2: An der Fußball-Weltmeisterschaft hat es Argentinien ins Finale geschafft. Der amtierende Weltmeister besiegte im Halbfinale England mit 2:1. Das WM-Endspiel in New York ist am Sonntagabend um 9 Uhr Schweizer Zeit. Dabei trifft Argentinien auf Spanien.
1: Liebe Grüße zu uns, Auto für euch, alles tipptopp auf der Strasse, freie Bahn. Aber wer jetzt möchte noch aufs Tram umsteigen? Es gibt einen Unterbruch von der Linie 2 und 3 ab Zürich-Lochengut bis Stauffacher in Richtung Klausplatz. Dort am besten schnell das App von eurem Vertrauen brauchen. Gute Fahrt.
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1: Gut abgekühlt, heute Nacht mal wieder ein bisschen Regen gegeben, richtig schön gewesen. Jetzt starten wir wieder in einen Sommertag. Es wird sonnig, nur wenig Wolken rum und am Abend sind dann wieder Gewitter möglich. Das Ganze bei 31 Grad.
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0: Buenos Dias!
1: Buenos Dias, ja, so ist es.
0: Was wird das für ein WM-Final? Natürlich auch noch ein Thema heute bei uns in der Sendung. 3 ab 6, guten Start.
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0: denken sich jetzt, viel wäre schön gewesen. 8:06, guten Morgen.
1: Es ist schön gewesen.
0: Bei Radio 24. Was heisst, es war schön gewesen? Also ich habe gestern den ganzen Tag auf diesen Wetter-Apps geschaut, nervös, wie ein kleiner Bub. Und es ist nie Gewitter gekommen, nie Regen gekommen, nie nichts. Also ich weiss auch nicht.
1: Dir ist es gegangen wie alle Pflanzen da draussen. So endlich. Und dann ist einfach nichts passiert.
0: Es ist nichts gewesen, oder?
1: Es ist lange nicht gekommen. Es war wirklich schwierig mit diesen Apps. Aber bei mir ist es dann tatsächlich noch gekommen. Winterthur, einmal Viertelstunde, voll Platzregen, richtig schön. Und dann war das wieder, wie wenn gar nichts gewesen wäre. Krass. Alles wieder trocken.
0: Also bei euch hat es wirklich richtig
1: abgelassen. Es hat einmal kurz richtig. Und es hat so gut da. Ich wäre am liebsten rausgestanden, kann man es überlegt. Ja. Aber ich habe gerade duschen vorher.
0: Ist das bei euch? Habt ihr auch irgendwie so ein Gewitter-Nahtoderlebnis gehabt? Biagerd, 15 Minuten lang Platzregen, Vollgas. Schickt uns doch eine WhatsApp-Sprachnachricht an 079 533 2424. Bei mir war es so, wir sind am Abend in ein Restaurant gegangen und haben auf der Terrasse sitzen.
1: Ja. Und dann?
0: Und sie hat gesagt, ja, nein, das geht nicht, es kann noch regnen und das sei nachher zu aufwendig. Ich sagte, ja, wir tragen alles selber rein, alles gut. Und dann sie so, nein, jetzt geht ui, ist alles dunkel dort hin. Und sie
1: hat wirklich, passiert,
0: sie hat wirklich überzeugen. Und wir haben immer gesagt, nein, komm, wir bleiben da. Ui, ja, sie hat schon das Tragetröpfchen gespürt. Aber nichts dergleichen.
1: Logisch gewesen.
0: Aus dem Grund, glaube ich, ich entwickle ein Wetter-App, das stimmt.
1: Viel Glück dabei, ich glaube, das wird schwierig.
0: Schickt uns eure WhatsApp-Sprachnachricht.

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0: Mit Musik von Robbie Williams starten wir in einen neuen Tag. Vielleicht mit einer Kaffeetasse in der Hand.
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0: Wir schauen auf den Verkehr, falls wir unterwegs sind. Es ist ein gemütlicher Morgen auf der Straße. Im Moment läuft noch nichts. Wir haben einfach einen Unterbruch von der Linie 2 und 3 ab Zürich-Lochengut bis Stauffacher in Richtung Klausplatz. Da reden wir natürlich vom Tramverkehr. Das Wetter, das ist wunderbar. Es wird auch heute wieder warm. Ganz viel Sonne, 31 Grad stehen da. Nach einer gewitterigen Nacht. Vielleicht hat es bei euch, wer weiß. Guten Morgen.

0: Dienstag Morgen. Ihr hört noch die 24. 19 Minuten nach der 6 ist es.
1: Don't cry for me, Argentina. Seit England zu
2: ja, eben. Die Arme.
0: Ja, es war ja gestern Fußball-Halbfinale der Weltmeisterschaft. Argentina gegen England. Und das war wirklich ein recht Meisterwerk von der
2: Fußball. Es hat geknallt. England in Führung mit 1-0 und dann ist es abgegangen. Haben sie da noch zwei reingeschossen. Und der Messi ist auf Knie am Schluss und hat sich gefreut auf den Finale. Wir haben es wirklich gesehen.
0: Ja, der Finale, der findet eben in spanischer Manier statt. Also Spanisch als Sprache, nicht Spanien selber. Aber Spanien selber ist auch dabei.
2: Ja.
0: Spanien gegen Argentinien. Und das grosse WM Public Viewing, das findet ja in der Markthalle in Zürich statt.
2: Richtig. Am Sonntag, am 9. ist der Match noch einmal ein bisschen längeren Abend. Aber es wird ein richtig guter Abend, ein Fußballabend, wenn ihr Fan seid. Und sechs Leute zusammenbringen, dann möchten wir euch nämlich wieder einladen, um das zu schauen, in der Markthalle bei der Harbruck in Zürich. Am einfachsten jetzt einfach schnell ein Fußball-Emoji schicken zu uns 079 533 24 24.
0: Und noch schnell, die Lounge ist wirklich ein riesen Highlight. Muss ich ganz ehrlich sagen, ich bin selber mal vor Ort gewesen. Das ist ein eigener Kühlschrank, der ist prall gefüllt mit allen möglichen Getränken. Ein Bier, braucht es ja im Fußball zum Teil. Und es gibt etwas zum Essen und alles, was das Herz begehrt.

0: allerbeste Laune hier bei Radio 24, kurz vor der halben 7.
1: Guten Donnerstagmorgen, wir sind der Aufsteller.
0: Der Aufsteller sind wir.
1: Der ist es jetzt.
0: Euer Aufsteller in Freitag, in Donnerstag, Entschuldigung.
1: Du hättest gerne den Freitag, du hast ein bisschen Freitag vielleicht.
0: Für mich ist es ein bisschen Freitag. Ja? Radio 24 bringt am meisten Musik mit auf den Weg.
1: Schön, dass ihr da sind, so kurz vor 6:30. Guten Morgen.
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0: Ein wunderschöner guter Start in Donnerstag, der Radio 24, um 6:30.
4: Ich bin Mary Milanovic. Guten Morgen.
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4: Viele Menschen in der Schweiz sind unzufrieden mit der Grundversicherung. Die Leistungen seien ungenügend, zeigt eine Umfrage des Vergleichsdienstes Comparis. Demnach sehen fast 40% Lücken in der obligatorischen Krankenversicherung. Viele hätten zwar Interesse an einem zusätzlichen Versicherungsschutz bei Krankheit oder Unfall, die hohen Prämien hindern sie aber daran. Ein Magen-Darm-Virus hat sich im Sommerlager der Pfadi Wedenswil-Richterswil-Au ausgebreitet. Innerhalb von 24 Stunden erkrankten 12 Kinder im Primarschulalter, berichtet der Tagesanzeiger. Die Leitung brach das Lager in Nisentis für die jüngeren Teilnehmenden aus Sicherheitsgründen ab. Das Oberstufenlager wird hingegen fortgesetzt. In Büren im Kanton Solothurn ist vergangenen Samstag eine tote Person gefunden worden. Wie Anwohner 20 Minuten erzählen, wurde die Leiche in einem Rapsfeld entdeckt. Ihr fehlten sowohl Hände, Füße und Kopf. Die Staatsanwaltschaft bestätigte den Leichenfund, macht aber keine Angaben zum Zustand der Leiche. Sie untersucht nun die Todesumstände. 3 Wochen nach den Erdbeben in Venezuela steigt die Zahl der Todesopfer weiter an. Gemäß der Regierung kamen über 4.800 Menschen ums Leben, mehr als 16.000 wurden verletzt und rund 30.000 gelten immer noch als vermisst. Zehntausende Obdachlose werden derzeit in provisorischen Zeltlagern versorgt.
2: Sport.
4: An der Fußball-Weltmeisterschaft hat es Argentinien ins Finale geschafft. Der amtierende Weltmeister besiegte im Halbfinale England mit 2:1. Das WM-Endspiel in New York ist am Sonntagabend um 9 Uhr Schweizer Zeit. Dabei trifft Argentinien auf Spanien.
1: Liebe Grüße zu unserem Auto. Ihr braucht Geduld vor dem Gubrisch-Tunnel, aber auch beim Westring ab Urdorf Nord, wenn es Richtung Basel geht. Oberlandautobahn haben wir eine Meldung ab Hegnau, wo es ein bisschen harzt und dann noch zwischen Kliondelfingen und Winterthur. Kommt ganz gut euer Ziel.
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1: Falls es bei euch geregnet hat heute Nacht, dann haben da sicher alle Löcher aufgerissen, die nur gehen in dieser Wohnung, damit es ein bisschen durchlüftet. Richtig schön gewesen. Heute Abend gibt es dann auch wieder Gewitter. Heisst jetzt, ob es dann wirklich kommt, das wissen wir jetzt noch nicht. Und ein sonniger Tag steht wieder an. Viel, viel Sommer, Sonne und Gefühl für den Sommer 31 Grad.
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0: Wir wünschen einen allseits gefreuten Donnerstag.
1: Guten Morgen.

0: Das sind Spieler von Argentinien in der Garderobe. Wo sie ihren Weg ins WM-Final geschafft haben, oder am Sonntag stattfindet. Und der Song bestens dazu passt, weil das WM-Final findet statt mit Argentinien und Spanien.
1: Das ist Radio 24. Buenos Dias, sagen wir heute Morgen. 8 Minuten ab 6:30. Und es war wirklich ein Wahnsinnskrimi gewesen. Zuerst England in Führung mit 1-0. Und dann, 85. Minute, schiesst Argentinien ein Goal. Und in der Nachspielzeit ein 2-1. Es war wirklich ein Riesenzeug. Und die argentinischen Kommentatoren, die sind durchgedrillt.
2: Messi mit dem Centro! Goal! Lautaro!
0: Ja, das geht jetzt etwa eine Viertelstunde so, das wollen wir euch aber erfahren. Was ich aber unbedingt sagen will, ist, wenn Argentinien die Weltmeisterschaft gewinnt, dann können wir Schweizer stolz behaupten, die hätten wir geschlagen, wenn der Schiedsrichter nicht gewesen wäre.

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0: Guten Donnerstagmorgen, Viertel vor sieben ist es. Schön, dass Sie da sind.
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2: Wenn ihr im Auto unterwegs sind, dann stocken Sie auf der üblichen Strecke. Geht so Stadt Zürich, Schöneichstadt einwärts oder dann auch bei der Flughafenautobahn ab Glattbrück. Gubrist und Westring haben wir drin, Oberlandautobahn ab Hegnau und auch noch zwischen Kliandelfingen und Winterthur. Kommen gut das Ziel. Heute gibt es wieder einen heissen Tag bei 31 Grad. Viel Sonne, wenig Wolken und vielleicht noch Gewitter am Abend. Ist immer so eine Frage, ob es dann eins gibt.
0: Hallo, ich strecke schon lange auf, ich wollte etwas sagen.
2: Also bitte.
0: Ich habe eine Frage eigentlich.
2: Also.
0: Warum gibt es eigentlich kein Grosshandelfingen?
2: Ha! Ist nur ein kleiner Brüder eben.
0: Ja.

0: Radio 24 wünscht einen guten Donnerstagmorgen. 12 Minuten und dann ist es 7 Uhr. Und Sorgen, das kennen wir gar nicht. Nicht da und auch nicht am Gurtenfestival.
1: Um am Gurten zu sein gestern Abend, der hat wahrscheinlich den Teddy Swims auf der Bühne gesehen.
0: Oh, das wäre ein absoluter Traum von mir. Muss ich ganz ehrlich sagen, ich finde das so genial. Aber nicht nur ich, sondern auch der Schwingerkönig Krigel Stucki.
2: Teddy Swims, super. Ich habe ihn jetzt zweimal gesehen live. Ich war letztes Jahr schon in Zürich. Geburtstagsgeschenk, so mein 40. Heute natürlich, ja. Muss fast sein. Ich finde ihn super. Er ist live auf jeden Fall gerade so gut wie am Tonträger. Wie am Radio.
1: Am Radio. Hören dann übrigens dann auch noch bei uns vor den 7. Und diese Frau, die weiss ganz genau, was sie mit dem Teddy will machen.
3: Ja, ich würde jetzt den Teddy mitnehmen.
0: Ja.
1: Ein bisschen kuscheln mit dem Teddy, wer macht es nicht gern?
0: Ja. Der Teddy Swims am Gurtenfestival und jetzt dann gerade hier bei Radio 24. Morgen zusammen.

0: Fußbass am Guschen, auf Berners Hausberg.
1: Ja, Berndeutsch. Ja. Ja, die Swims, die wir gerade gehört haben, gestern auftreten am Gurten Open Air.
2: Fußbass wünschen wir euch auch mit unserer Musik. Nach der 7. wecken wir euch so richtig mit Bebe Rexha. Republic
1: auch noch
2: gerade neu
1: gewesen.
2: Vorgestern,
1: Moonstars
2: oder so.
1: Ja,
2: das war es, ja.
1: Luce Body hören wir von Ihnen und dann noch die Band. Die ich mal im Metzigerungsstadion live gesehen haben, wo es gekuttet hat. Als kämen Kühe vom Himmel. Coldplay, Viva la Vida, aufs Leben und auf alles, was wir lieben.
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1: Es ist 7 Uhr am Donnerstagmorgen, das ist 24. Salü.
4: Ich bin Mary Milanovic, guten Morgen.
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4: Viele Menschen in der Schweiz sind unzufrieden mit der Grundversicherung. Die Leistungen seien ungenügend, zeigt eine Umfrage des Vergleichsdienstes Comparis. Demnach sehen fast 40% Lücken in der obligatorischen Krankenversicherung. Viele hätten zwar Interesse an einem zusätzlichen Versicherungsschutz bei Krankheit oder Unfall, die hohen Prämien hindern sie aber daran. Ein Magen-Darm-Virus hat sich im Sommerlager der Pfadi Wedenswil-Richterswil-Au ausgebreitet. Innerhalb von 24 Stunden erkrankten 12 Kinder im Primarschulalter, berichtet der Tagesanzeiger. Die Leitung brach das Lager in Nisentis für die jüngeren Teilnehmenden aus Sicherheitsgründen ab. Das Oberstufenlager wird hingegen fortgesetzt. Dem Schweizer Rohstoffkonzern Glencore droht im Kongo eine milliardenschwere Steuernachforderung. Die Behörden werfen dem Unternehmen vor, Kupfer und Kobalt zu tiefen Preisen exportiert und dadurch zu wenig Steuern bezahlt zu haben, berichtet Tamedia. Die Forderung soll zwischen 3 und 6 Milliarden Dollar betragen. Glencore weist die Vorwürfe zurück. Die USA haben eine weitere Angriffswelle auf den Iran durchgeführt. Laut dem US-Militär richteten sich die Angriffe gegen militärische Stellungen des Irans, solche, die die Schifffahrt in der Straße von Hormuz bedrohen. Unter anderem seien Gebiete nahe der Küste sowie ein Öltanker getroffen worden. Der Iran seinerseits hat in der Nacht die Golfstaaten Kuwait und Bahrain angegriffen, die mit den USA verbündet sind.
5: Sport.
4: An der Fußball-Weltmeisterschaft hat es Argentinien ins Finale geschafft. Der amtierende Weltmeister besiegte im Halbfinale England mit 2:1. Das WM-Endspiel in New York ist am Sonntagabend um 9 Uhr Schweizer Zeit. Dabei trifft Argentinien auf Spanien.
2: Wenn ihr mit dem Auto unterwegs sind, guten Morgen.
1: Stopp, Buenos Dias, hast du nicht gesagt.
2: Ah, Entschuldigung. Also Buenos Dias. Wenn ihr mit dem Auto unterwegs sind, dann stocken Sie im Moment schön eigentlich stadtwärts, aber auch im Nord- und im Westring. Dann Oberlandautobahn ab Hegnau und zwischen Atal, Seegräben und Wetzikon, wo es staut, plus auch noch zwischen Kliandelfingen und Winterthur. Und wenn ihr über den Hirzel fahrt, werdet ihr das auch merken, ein bisschen stockender Verkehr. Und das wäre es schon gewesen. Gute Fahrt.
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2: Komm jetzt Teil Klima. Heute machen wir ein bisschen Spanisch-Lektion hier bei Radio 24. Vorbereitung aufs Finale am Sonntag, wenn Argentinien gegen Spanien spielt. Aber das Klima ist also definitiv so wie in diesen warmen Ländern. 31 Grad, auch heute wieder viel Sommerfeeling angesagt. Vielleicht gibt es ein bisschen Gewitter am Abend.
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1: Buenos Dias en Radio 24. Das ist Radio 24.
2: Wow.
1: Spanisch-Lektion. Schön, dass ihr da.
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0: Kygo, zusammen mit One Republic. Lose Somebody, bei Radio 24, 8 Minuten nach der 7. Wo es immer noch nicht geregnet hat.
1: Immer noch nicht? Also bei dir hat es noch nicht geregnet?
0: Ja, wo denn sonst?
1: In Winterthur hat es gestern geregnet.
0: Ja,
1: und
0: gut,
1: heute Morgen ein bisschen
0: schon richtig ausgesucht, wo es droppen und wo nicht. Aber der Natur will es gut tun. Aber es ist im Moment extrem schwierig. Oder? Ich habe den ganzen Tag gestern auf das Wetter-App geschaut, Regenradar, einen nach dem anderen durchgebürstet.
1: Ist mir gegangen wie dir, extra alles erledigen, vorher noch schnell, gedacht, um 3 kommt es regnen, dann muss ich alles noch machen, umgefetzt mit dem Velo und dann, nichts ist passiert. Aber am 7. irgendwie so voll runtergeregnet. Und Michaela aus Nennig hat uns ein WhatsApp gemacht auf 079 533 24 24 und sie hat also gesagt, sie hat ein bisschen mehr erwartet, aber ein bisschen geregnet für 5 Minuten und dann wieder alles vorbei. Sie sagt dann also gespannt auf heute.
0: Ja, das ist natürlich super doof, wenn du den ganzen Tag so planst, dass es einfach regnen wird und nachher kommt es 5 Minuten und bist so...
1: Okay, bravo, ja wirklich so das. Pflanzen wahrscheinlich auch, wenn sie könnten klatschen, sie hätten es gemacht.
0: Ja.
1: Für nichts.
0: Ja, aber wenn es regnet, regnen wir uns nicht auf. Dann freuen wir uns. Für die Natur. 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

0: Wie episch kann Musik sein? Die Antwort ist Coldplay. Episch. Viva la vida, 16 Minuten nach der 7. Wie episch kann ein neuer Toaster sein? Die Antwort ist super. Episch. Können wir jetzt alle der 0848 24 00 24 mal spielen um einen neuen Toaster. Drei Fragen. Einmal darf ich den Joke nehmen. Dann kann ich für euch versuchen, die richtige Antwort zu liefern. 0848 24 00 24.
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2: Nur der Blick auf die Strasse, übliche Strecken, schön Eichstätt-Einwärts, dann aber auch ab Zürich-Seebach ausstocken. Wir haben den Westring Richtung Basel ab Urdorf Nord, wo ein bisschen länger haben, Oberland-Autobahn ab Hegnau und zwischen Unterfing und Winterthur, plus auch noch über den Hirzel. Gute Fahrt euch. Heute gibt es 31 Grad, wird wieder sehr warm und sonnig. Vielleicht am Abend Gewitter. Und neue Toaster 0848 24 00 24 geht's an, Leute. Freut euch auf euch.

0: Drei Fragen, drei richtige Antworten. Einmal dürfen wir den Joker nehmen, dann darf ich versuchen, die richtige Antwort zu liefern. Das ist der Radio 24 Toaster, 20 ab 7.
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0: Buongiorno, Domenico aus Zurzach.
2: Buongiorno, Maximilian.
0: Hey, das ist jetzt ein bisschen eine schwierige Zeit für dich, logischerweise. Bist du froh, ist die WM vorbei am Sonntag?
2: Mach doch nichts, wir sind immer dabei, Maximilian. Mit Mode, mit feinem Essen, kulinarisch und mit Trends sind wir immer dabei. Und mit euren Supersprüchen über Italien.
0: Oh. Ja gut, ich hätte es selber gerne gesehen, wäre Italien dabei gewesen. Lass mal, italienische Verhältnisse sind ja so ein bisschen lockere, oder? Bei uns ist alles wirklich knallhart, weil Pia entscheidet über Sieg oder Niederlage.
3: Uiuiui.
0: Pia, wie funktioniert es?
3: Also ich habe drei Fragen für dich, Domenico, du weißt. Und eben, der Joker wäre der Maximilian. Eine Toastlänge hast du Zeit. Schauen wir mal, ob etwas dabei ist für dich bei diesen Fragen.
0: Sobald der Toast aufspricht,
2: allora, vai.
0: Ist die Zeit vorbei.
3: Welche beiden Mannschaften stehen im Finale der Fußball-WM?
2: Spanien, Argentinien.
3: Voilà. Was bedeutet das berühmte Zitat «Veni, vidi, vici» vom römischen Feldherrn Julius Caesar? Ja. Perfekt.
2: Andiamo, vinciamo e vittoria per tutti.
3: Das stimmt. Hast du schön konjugiert. Ja. Dann, welche Wein-Rebsorte wird im Tessin am meisten angebaut? Jetzt.
2: Joker.
0: Ich rate, also wahrscheinlich möchtest Merlot.
3: Ja, schau jetzt, willst du den Maximilian nehmen als Antwort?
0: Ja, Joker.
3: Ja, ja, also gut. Winner. Völlig abgelenkt gewesen, alles richtig, alles super. Du kamst, saßt und siegtest.
0: Ja. Veni, vidi, Domenici.
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0: Harry Humberstone. To love somebody. Gerade 24, in 3 Minuten ist es 7:30.
1: Wir schauen schon mal ein bisschen auf nach dem 7:30. Dann haben wir nämlich die Leonie mit dem Calum Scott und Stay. Heute Morgen hat es richtig schöne Farben am Himmel gehabt. Ist mir jetzt gerade in den Sinn gekommen, als ich sehe, dass alle Farben kommen. Es war wirklich abnormal gewesen.
0: Ja, und ich habe auch ganz viele Men und Women at work gesehen.
1: Bist du sicher? Wann bist du gekommen?
0: Sind wirklich schon viele Autos unterwegs. Ja. So kleine Lieferfahrzeuge, die irgendwie etwas haben müssen machen. Und denen sagen wir natürlich ganz festen guten Donnerstagmorgen all denen, die schon seit ewig wach sind oder immer noch wach sind, je nachdem, was sie gerade so schaffen. Radio 24 begleitet euch in Donnerstag.
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0: Es ist 7:30. Schön, sind wir da.
15: Ich bin Mary Milanovic. Guten Morgen.
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15: Viele Menschen in der Schweiz sind unzufrieden mit der Grundversicherung. Die Leistungen seien ungenügend, zeigt eine Umfrage des Vergleichsdienstes Comparis. Demnach sehen fast 40% Lücken in der obligatorischen Krankenversicherung. Viele hätten zwar Interesse an einem zusätzlichen Versicherungsschutz bei Krankheit oder Unfall, die hohen Prämien hindern sie aber daran. Junge Erwachsene kaufen häufiger Occasion statt Neuwagen. Das zeigt eine Umfrage im Auftrag der Versicherung AXA. Über 3/4 der Befragten legen demnach beim Autokauf großen Wert auf die Kosten. Das sind mehr als bei der letzten Befragung. Besonders junge Menschen und Menschen mit tiefen Einkommen schieben einen Autokauf aus Kostengründen häufig auf. Ein 29-jähriger Mann ist in Zürich zu einer bedingten Freiheitsstrafe von 6 Monaten verurteilt worden. Der Eritreer hatte seine beiden autistischen Söhne für mehrere Stunden in einem Zimmer eingeschlossen und war zur Arbeit gegangen. Die Polizei befreite die Kinder, berichtet die NZZ. Das Gericht sprach den Mann wegen Verletzung der Fürsorgepflicht schuldig. Die Hitzewelle sorgt in Europa für mehr Zugverspätungen und Zugausfälle. Allein im Mai und Juni kamen wegen der hohen Temperaturen europaweit fast 1400 zusätzliche Verspätungstage zusammen. Rund 20.000 Züge fielen aus, schreibt das Online-Portal Watson. Der Grund? Hitze kann Schienen verformen. Bei hohen Temperaturen gelten deshalb Geschwindigkeitsbeschränkungen.
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15: An der Fußball-Weltmeisterschaft hat es Argentinien ins Finale geschafft. Der amtierende Weltmeister besiegte im Halbfinale England mit 2:1. Das WM-Endspiel in New York ist am Sonntagabend um 9 Uhr Schweizer Zeit. Dabei trifft Argentinien auf Spanien.
1: Liebe Grüße ins Auto, wenn ihr unterwegs seid. Übliche Verdächtige haben wir jetzt am Morgen im Verkehr. Und zwar schon eigentlich stadtwärts, dann aber auch Nordring ab Zürichseebach, vor dem Gubristunnel Stockerts, Westring Richtung Basel, ab Urdorf Nord. Oberlandautobahn ab Hegnau, zwischen Atal und Seegräben, wo es staut. Atal, Seegräben und Wetzikon, so ist es richtig. Und dann haben wir noch zwischen Henkert und Winterthur Nord, wo wir ein bisschen länger brauchen. Kommen wir gut ans Ziel.
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1: Ist jetzt die Frage, wie ihr aufgestanden seid, ob ihr noch lange Fußball geschaut habt oder vor allem genossen habt, dass eventuell bei euch ein bisschen geregnet hat über Nacht und schön frisch war. Auf jeden Fall, heute sind auch wieder Gewitter angesagt, wenn es dann kommen, das aber erst am Abend. Und sonst gibt es einen schönen sonnigen Tag bei 31 Grad.
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0: Einen wunderschönen guten Morgen.
1: Schön, sind ihr da.

0: Radio 24, 20 vor 8, guten Morgen. Ja, was ist das für ein Spiel gewesen? Gestern Fußball-Weltmeisterschaft England gegen Argentinien und auf den letzten Drücker schafft es Argentinien ins Finale von der Fußball-WM gegen Spanien.
1: Und das Finale, das ist jetzt am Sonntag, 19. Juli, am 9. Das wird sicher auch wieder ein Kracher. Schon richtig nervös. Wichtig auch, ein bisschen Spanisch lernen bis dahin.
0: Ja, ich kann das Buenos Dias.
1: Super.
0: Hermano.
1: Kannst du dann den ganzen Abend sagen, an dem Abend?
0: Ja, mir geht es leider nicht.
1: Nicht so schlimm. Aber was wir für euch haben, ist sicher so ein bisschen Cervezas und so an dem Abend, weil 6 Leute würden wir einladen an einen VIP-Tisch in der Maghalle bei der Hardclub Zürich.
0: Das ist wirklich ein riesen Highlight. Ich war selber schon mal vor Ort dort an einem Public Viewing und du hast dann so einen Tisch.
1: Aha.
0: Du hast Snacks, ein bisschen Nachtessen und hinter dir, das ist eigentlich das fast Wichtigste, hast so einen Kühlschrank und der ist gefüllt und zwar bis an den Rand rauf mit Getränken aller Art.
1: Wahnsinn, vor allem bei diesen Temperaturen, so ein kühles Getränk und ein heißer Matsch, das ist, was man will.
0: Absolut. Und die Tickets, die könnt ihr bei uns gewinnen.
1: Fürs Public Viewing 079 533 24 24. Ganz einfach uns das Fußball-Emoji schicken, das aktuell ja schön auf die WM abgestimmt ist und dann sind ihr vielleicht dabei.

0: Planet Work, Musik aus Australien. Schön sind wir bei uns. Viertel vor 8 ist es bei Radio 24.
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2: Guten Morgen auch zu uns Auto, wenn wir unterwegs sind. Richtig, Zürich braucht Geduld beim Autobahnende Wiedike und Schöneichstadt einwärts. Nordring und Westring in beide Richtungen. Ab Urdorf Nord, wo es harzt, Oberlandautobahn ab Hegnau. Wenn wir im Oberland sonst noch unterwegs sind, zwischen Ottal und Wetzikerstaud, zwischen Henkert und Winterthur Nord und auch noch über den Hirzel. Kommen wir gut das Ziel an dem heissen Donnerstag, jetzt geht es gerade noch, aber es gibt wieder 31 Grad. Abkühlung ist in Sicht, vielleicht mit einem Gewitter am Abend. Weiss man aber wirklich nie so recht, ob es dann auch kommt. 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

0: Buen día, Maximilian, el pía, completamente loco, tutto Fußball.
1: Es ist der Tag zum Spanisch lernen.
2: Es ist grossartig. Gabriela hat uns das geschickt bei WhatsApp Sprachnachricht an 079 533 24 24. Ja, es ist wirklich der Tag zum Spanisch lernen, weil es ist ja ganz verrückt. Einmal mehr Argentinien, der amtierende Weltmeister im Finale der Fußball-Weltmeisterschaft gegen España.
1: Ist ein Krimi gsi gestern Abend England mit 1-0 in Führung und dann in der 85. Minute lässt Argentinien los und dann in der Nachspielzeit das 2-1, der Messi auf Knie und alle Argentinier und Argentinierinnen haben sich gefreut, das ist ja so Wahnsinn gsi. Ja,
2: und es ist aber im Allgemeinen krass gewesen, wie viele Fans von Argentinien dort in dem Stadion gekommen sind. Das ist ja auch schon gegen die Schweiz ziemlich extrem gsi, wo die Schweiz gegen Argentinien man muss ja sagen, ich persönlich finde auch nach dem Verlust von der Schweiz gegen Argentinien Don't cry for me, Argentina. Geht es mir jetzt gut, dass sie im Finale sind, weil wenn sie den Finale gewinnen, dann weiss ich, dass die Schweiz Weltmeister geworden wäre.
1: Will?
2: Wenn ein anderer Schiedsrichter auf dem Platz gestanden wäre. So, jetzt habe ich es gesagt. Morgen zusammen.

0: ist einfach immer noch gut.
1: Fertig trümmelt, morgen zusammen.
2: Trümmelt, dafür Olivia Dean mit ihrem So Easy Fall in Love. Was lachst du jetzt? Das würde eigentlich To Fall in Love heißen, gell? Aber
1: ja, es sich so. Es Klammern bei so. Uns.
2: Die Klammern sehen einfach niemand. Selber schuld, wenn man aufpasst.
1: Das ist lustig. Ja.
2: Du bist sicher in der Schule so einer gewesen, der immer giggelt hat, hinten dran, wenn jemand etwas falsch
1: sagt. Nein, alle haben immer über mich giggelt. Ich bin richtig fest gehänselt worden.
2: Oh nein.
1: Hey, mir hat die beste Musik für euch, am meisten davon und die, die am besten Laune macht.
2: City, ohne Klammern. So spricht man es aus. Fertig, gut. Fireflies.
1: Schön, dass ihr bei uns.
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1: Das ist der Donnerstagmorgen. Es ist Punkt 8. Wir hören Radio 24.
10: Ich bin Mary Milanovic. Guten Morgen.
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10: Junge Erwachsene kaufen häufiger Occasion statt Neuwagen. Das zeigt eine Umfrage im Auftrag der Versicherung AXA. Über 3/4 der Befragten legen demnach beim Autokauf großen Wert auf die Kosten. Das sind mehr als bei der letzten Befragung. Besonders junge Menschen und Menschen mit tiefen Einkommen schieben einen Autokauf aus Kostengründen häufig auf. Ein 29-jähriger Mann ist in Zürich zu einer bedingten Freiheitsstrafe von 6 Monaten verurteilt worden. Der Eritreer hatte seine beiden autistischen Söhne für mehrere Stunden in einem Zimmer eingeschlossen und war zur Arbeit gegangen. Die Polizei befreite die Kinder, berichtet die NZZ. Das Gericht sprach den Mann wegen Verletzung der Fürsorgepflicht schuldig. Das Sparpaket des Bundes gefährde die Qualität der Wetterprognosen. Davor warnt der Meteo-Schweiz-Direktor. Die Erneuerung der Wetterradare sei aus finanziellen Gründen aufgeschoben worden, schreibt 20 Minuten. Die Lebensdauer der Radare betrage 20 Jahre. Das älteste Gerät wurde 2010 in Betrieb genommen. Während die Grünen die Warnung ernst nehmen, spricht FDP-Nationalrat Christian Wasserfallen von einer Drohkulisse. Die Hitzewelle sorgt in Europa für mehr Zugverspätungen und Zugausfälle. Allein im Mai und Juni kamen wegen der hohen Temperaturen europaweit fast 1400 zusätzliche Verspätungstage zusammen. Rund 20.000 Züge fielen aus, schreibt das Online-Portal Watson. Der Grund? Hitze kann Schienen verformen. Bei hohen Temperaturen gelten deshalb Geschwindigkeitsbeschränkungen.
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10: An der Fußball-Weltmeisterschaft hat es Argentinien ins Finale geschafft. Der amtierende Weltmeister besiegte im Halbfinale England mit 2:1. Das WM-Endspiel in New York ist am Sonntagabend um 9 Uhr Schweizer Zeit. Dabei trifft Argentinien auf Spanien.
2: Liebe Grüße zu unserem Auto und eine gute Fahrt in Richtung Stadt Zürich, Autobahnende Wiedeke und dann auch noch der schöne Eichstadt einwärts, was klemmt im Moment. Dann haben wir den Nordring und den Westring in beide Richtungen, ab Urdorf Nord. Oberlandautobahn ab Hegnau oder dann zwischen Atal und Wetzikon, wo sie in beide Richtungen staut. Zwischen Adliken und Winterthur braucht es auch noch ein bisschen Geduld und über den Hirzel auch dort in beide Richtungen. Kommen gut, euer Ziel.
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2: Nach ein bisschen Gewitter über Nacht, wenn es bei euch gegeben hat, dann ist es ein sonniger Start jetzt in den Donnerstagmorgen. Nur wenig Wolken noch rum. Am Abend kann es wieder Gewitter kommen und das bei 31 Grad.
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0: Elton John, damit der Dua Lipa, Kaltes Herz, Cold Heart. Radio 24 wünscht einen guten Morgen.
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1: Das könnte ich auf dem Klavier auch spielen.
2: Ja, das sagst du jetzt.
1: Dong,
2: ah, so.
1: Dong. Aber ja. Wahnsinnslied. Owl City, Fireflies, bei Radio 24. Beste Laune im Studio. 19 Minuten nach der 8.
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2: Hoffentlich auch beste Laune bei euch, egal ob daheim im Strassenverkehr. Wäre vielleicht auch noch gute Laune angesagt, weil es ist nicht mal so viel los. Ich glaube, die Ferien machen sich schon ein bisschen bemerkbar. Autobahnende Wiedecke ist noch etwas los. Vor dem Gubristunnel, wie jeden Morgen, Urdorf, Nord und Süd, wenn man im Westen unterwegs ist, je nachdem in welche Richtung. Dann haben wir die Doppellandautobahn noch drin, ab Wangen und zwischen Atal und Wetzikon, wo es auch in beide Richtungen staut. Und vielleicht sind wir über den Hirzel unterwegs, auch dort noch ein bisschen mehr Zeit einrechnen. Kommen ganz gut an dem heissen Dunstig. Noch ist es noch nicht 31 Grad, aber das gibt es heute noch. Und vielleicht noch ein bisschen Gewitter am Abend.
1: Jetzt kommt der Beweis.
2: Oh je, das ist aber das Falsche. Du weißt das, oder?
1: Ja, aber
2: das ist das mit den Entli.
1: Aber es ist nicht schlecht, oder?
2: Kann man noch ein bisschen daran arbeiten, aber mal, ich bin stolz auf dich. Schön.
1: Ich bin mal die Finger tun, jetzt schon weh.

0: Das sind Spieler von Argentinien in der Garderobe. Wo sie ihren Weg ins WM-Finale geschafft haben, der am Sonntag stattfindet. Und der Song bestens dazu passt, weil das WM-Finale findet statt mit Argentinien und Spanien.
1: Das ist Radio 24. Buenos Dias, sagen wir heute Morgen. Und es war wirklich ein Wahnsinnskrimi gewesen. Zuerst England in Führung mit 1-0. Und dann, 85. Minute, schiesst Argentinien ein Goal. Und in der Nachspielzeit ein 2-1. Es war wirklich ein Riesenzeug. Und die argentinischen Kommentatoren, die sind durchgedrillt.
2: Messi mit dem Centro!
0: Ja, das geht jetzt etwa eine Viertelstunde so, das wollen wir euch aber ersparen. Was ich aber unbedingt sagen will, ist, wenn Argentinien die Weltmeisterschaft gewinnt, dann können wir Schweizer stolz behaupten, die hätten wir geschlagen, wenn der Schiedsrichter nicht gewesen wäre.

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1: Shakira. Meinst du, hat sie Freude, ist Argentinien weiter?
0: Wahrscheinlich schon.
1: Vielleicht. Dermot Kennedy, glaube ich, ist eher nicht so happy heute. Mit dem England, der draußen ist. Aber ja, nur wir machen das Beste daraus. Euch ganz einen schönen Tag mit dem Aufstellen bei Radio 24.
0: Linkin Park, Burning Town, erst gerade noch im Netzegrundstadion und jetzt schon bald im Radio. Da bei uns bei Radio 24. Schön sind wir da.
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0: Es ist 8:30 Uhr. Guten Start in Donnerstag. Schön sind ihr bei uns.
4: Ich bin Mary Milanovic. Guten Morgen.
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4: Junge Erwachsene kaufen häufiger Occasion statt Neuwagen. Das zeigt eine Umfrage im Auftrag der Versicherung AXA. Über 3/4 der Befragten legen demnach beim Autokauf großen Wert auf die Kosten. Das sind mehr als bei der letzten Befragung. Besonders junge Menschen und Menschen mit tiefen Einkommen schieben einen Autokauf aus Kostengründen häufig auf. Ein 29-jähriger Mann ist in Zürich zu einer bedingten Freiheitsstrafe von 6 Monaten verurteilt worden. Der Eritreer hatte seine beiden autistischen Söhne für mehrere Stunden in einem Zimmer eingeschlossen und war zur Arbeit gegangen. Die Polizei befreite die Kinder, berichtet die NZZ. Das Gericht sprach den Mann wegen Verletzung der Fürsorgepflicht schuldig. Mehrere Drohnen sind am Sonntagabend beim Atomkraftwerk Gösgen gesichtet worden. Anwohnende hätten die Polizei alarmiert, berichtet SRF. Auf dem Gelände gilt eigentlich ein Flugverbot. Nun laufen Ermittlungen. Dabei soll herausgefunden werden, wie viele Drohnen genau unterwegs waren und wie die Flugroute aussah. Zudem werde das Gelände nun genauer beobachtet. Die Hitzewelle sorgt in Europa für mehr Zugverspätungen und Zugausfälle. Allein im Mai und Juni kamen wegen der hohen Temperaturen europaweit fast 1400 zusätzliche Verspätungstage zusammen. Rund 20.000 Züge fielen aus, schreibt das Online-Portal Watson. Der Grund? Hitze kann Schienen verformen. Bei hohen Temperaturen gelten deshalb Geschwindigkeitsbeschränkungen.
1: Schaut auf die Strasse um 8:30 Uhr. Und zwar ist noch etwas los. Autobahnende Wiedeke und dann auch vor dem Gubristunnel, Westring, noch Richtung Basel-Burdorf, Nord-Oberland-Autobahn zwischen Wangen und Hegnau und dann noch zwischen Ahrtal und Wetzikon. In beide Richtungen Stau im Moment und auch in beide Richtungen Verkehrsüberlastung gibt es über den Hirzel. Gute Fahrt.
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1: Es ist ein schöner Start in den Donnerstag rein, vor allem wenn wir ein abkühlen über Nacht, falls es bei euch geregnet hat. 31 Grad gibt es heute wieder. Am Abend sind Gewitter möglich und sonst einen ganz schönen Sommertag.
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0: Ich wünsche euch allen einen heissen Kaffee.
1: Ich auch.

0: Guten Morgen, gerade 24, es ist der Donnerstag. Und heute Morgen haben wir wieder ein Highlight nach dem anderen gehabt. Allen voran der Domenico aus Bad Surzach, der um einen Toaster gespielt hat. Drei Fragen hat er richtig beantworten müssen. Einmal hat er den Joker nehmen und den dich für ihn für die richtige Antwort liefern. Und der immer aufgestellte Domenico ist auch heute wieder aufgestellt gewesen.
1: Buongiorno Maximilian!
0: Hey, das ist jetzt eine schwierige Zeit für dich, logischerweise. Bist du froh, ist die WM vorbei am Sonntag?
1: Mach doch nichts, wir sind immer dabei, Maximilian. Mit Mode, mit feinem Essen, kulinarisch und mit Trends sind wir immer dabei. Und mit euren Supersprüchen über Italien.
0: Ja gut, ich hätte es selber gerne gesehen, wäre Italien dabei gewesen. Hör mal, italienische Verhältnisse sind ja so ein bisschen lockere, oder? Bei uns ist alles wirklich knallhart, weil die Pia entscheidet über Sieg oder Niederlage.
2: Uiuiui.
0: Pia, wie funktioniert es?
2: Also ich habe drei Fragen für dich, Domenico, du weißt. Und eben, der Joker wäre der Maximilian. Eine Toastlänge hast du Zeit. Schauen wir mal, ob etwas dabei ist für dich bei diesen Fragen.
0: Sobald der Toast aufspricht, ist die Zeit vorbei.
2: Welche beiden Mannschaften stehen im Finale der Fußball-WM?
1: Spanien-Argentinien.
2: Voilà. Was bedeutet das berühmte Zitat «Veni vidi vici» vom römischen Feldherrn Julius Caesar? Ja. Perfekt.
1: Andiamo, vinciamo e vittoria per tutti.
2: Das stimmt, hast du schön konjugiert. Dann, welche Wein-Rebsorte wird im Tessin am meisten angebaut? Jetzt.
1: Zucker.
0: Ich rate, also wahrscheinlich Merlo.
2: Ja, schau jetzt, willst du den Maximilian nehmen als Antwort?
0: Ja, Joker.
2: Ja, also gut. Völlig abgelenkt gewesen. Alles richtig, alles super. Du kamst, saßt und siegtest.
0: Ja. Veni, vidi, domenici.
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0: Yeah.
1: A little bit of IA. A little bit of Strassenverkehr bei Radio 24. A little bit of good vibes. A little bit of...
2: Sun.
1: Donnerstagmorgen.
3: Ja. 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
2: Wir haben wirklich nur noch ein little bit of Verkehr. Das ist schon ein bisschen Gubrisch-Tunnel, ein bisschen Westring, ein bisschen Oberland-Autobahn, ein bisschen Ahrtal- und Wetzikenstau und ein bisschen über den Hirzel, wo ihr anstehen müsst. Gute Fahrt euch. 31 Grad gibt es heute. Könnt ihr euch freuen auf einen schönen Sommersonnentag. Und jetzt gute Musik bei uns im Aufsteller.
1: A little bit of Dermot Kennedy. Power over me. Hey, danke fürs Radio 24 hören. Ohne euch wäre es ziemlich sinnlos. Da im Studio.

0: Einen wunderschönen guten Morgen bei Radio 24. Ja, was ist das für ein Spiel gewesen? Gestern Fußball-Weltmeisterschaft England gegen Argentinien und auf den letzten Drücker schafft es Argentinien ins Finale von der Fußball-WM gegen Spanien.
1: Und das Finale, das ist jetzt am Sonntag, 19. Juli, am 9. Das wird sicher auch wieder ein Kracher. Schon richtig nervös. Wichtig auch, ein bisschen Spanisch lernen bis dahin.
0: Ja, ich kann das Buenos Dias.
1: Super.
0: Hermano.
1: Kannst du dann den ganzen Abend sagen an dem Abend?
0: Ja, mir geht es leider nicht.
1: Nicht so schlimm. 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
1: Aha.
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0: Wir hoffen, ihr habt genauso gute Laune da draußen wie wir im Radio 24 Studio. Mit dieser Musik ist es aber auch
1: einfach. Wenn noch einer kommt, der ewig lang auf Platz 1 war, dann sowieso in der Hitparade Alex Warren mit Fever Dream.
0: Oder dann haben wir sie, wo der Eurovision Song Contest so richtig im Griff hat.
1: Alles Nummer 1. Loreen ist auch mit dabei nach 9.
0: Und dann haben wir noch einen, der meine einjährige Tochter wahnsinnig gern hat. Und zwar ist das der Onkel
1: Cracker. Bin ich Team deine Tochter?
0: Ja, aber das Problem ist wirklich, das ganze Auto ist nachher voll mit diesen Crackers. Aber auf jeden Fall ist er ein Cracker im Musikbusiness. Uncle Cracker, Follow Me, kennen wir, oder? Das ist die Musik, die uns nach der 9 erwartet bei Radio 24. So oder so gibt es bei uns am meisten davon.
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0: Guten Donnerstagmorgen, das ist Radio 24, am 9.
6: Ich bin Mary Milanovic. Guten Morgen.
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7: Die Schweiz erlebt immer mehr Hitzetage. In mehreren Städten wurden bis Mitte Juli bereits so viele Tage mit mindestens 30 Grad gemessen, wie Klimamodelle erst für einen durchschnittlichen Sommer im Jahr 2045 erwarten. Fachleute gehen davon aus, dass Hitzewellen künftig häufiger, länger und intensiver werden, schreibt der Tagesanzeiger. Besonders in Städten stärkt dadurch die Belastung für die Bevölkerung. Ohne globalen Klimaschutz nehmen solche Hitzewellen in allen Schweizer Regionen deutlich zu, heißt es. Mehrere Drohnen sind am Sonntagabend beim Atomkraftwerk Gösgen gesichtet worden. Anwohnende hätten die Polizei alarmiert, berichtet SRF. Auf dem Gelände gilt eigentlich ein Flugverbot. Nun laufen Ermittlungen. Dabei soll herausgefunden werden, wie viele Drohnen genau unterwegs waren und wie die Flugroute aussah. Zudem werde das Gelände nun genauer beobachtet. Die Hitzewelle sorgt in Europa für mehr Zugverspätungen und Zugausfälle. Allein im Mai und Juni kamen wegen der hohen Temperaturen europaweit fast 1400 zusätzliche Verspätungstage zusammen. Rund 20.000 Züge fielen aus, schreibt das Online-Portal Watson. Der Grund? Hitze kann Schienen verformen. Bei hohen Temperaturen gelten deshalb Geschwindigkeitsbeschränkungen. Immer mehr Wüstenstaub aus der Sahara gelangt nach Europa. Laut der jüngsten Studie unter der Leitung des Paul-Scherrer-Instituts ist die Belastung in den vergangenen 10 Jahren um bis zu 25% gestiegen. Das belastet die Gesundheit und auch Solaranlagen könnten an Leistung verlieren. Dass es mehr Wüstenstaub gibt, liegt gemäß den Forschenden an der Sahara, die zunehmend austrocknet.
8: Falls wir noch unterwegs sind mit dem Auto, viel ist nicht mehr los. Westring haben wir noch Richtung Basel-Burdorf Nord. Dann noch ein bisschen Geduld mitnehmen bei der Oberlandautobahn. Und zwar Richtung Uster ab Wangen. Und auch noch Stau in beide Richtungen zwischen Atal und Wetzikon und über den Hirzel. Das ist das gute Fahrt.
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8: Ihr könnt euch auch heute wieder auf einen warmen, ja, sagen wir heissen Sommertag freuen. Temperaturen über 30 Grad, 31 Grad gibt es heute und am Abend mögliche Gewitter. Möglich.
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0: Jetzt haben wir gerade so einen ersten Müdigkeitsschub. Wie sieht es bei euch aus?
1: Wahrscheinlich ähnlich.
0: Ja, ein bisschen. Auch bei mir absolut. 3 ab 9, schön sind wir da.
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1: Spielzeit, ein 2:1. Es ist wirklich ein riesen Zeug und die argentinischen Kommentatoren, die sind durchgedrillt.
2: Messi mit dem Centro!
3: Ja, das geht jetzt etwa eine Viertelstunde so, das wollen wir euch aber ersparen. Was ich aber unbedingt sagen will, ist, wenn Argentinien die Weltmeisterschaft gewinnt, dann können wir Schweizer stolz behaupten, die hätten wir geschlagen, wenn der Schiedsrichter nicht gewesen wäre.
4: Hey Fonsi.

0: Das ist Radio 24.
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0: Und wir spielen für euch auch Martin Garrix featuring Ed Sheeran. Repeat it.

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0: Radio 24 sagt guten Donnerstag. Mit der meisten Musik begleiten wir euch in den Tag.
1: Jesse Stewart unter anderem, aber auch eine, die den Film mitbringt, aber der für die Sonne.
0: Ja, wenn wir ihn dann wirklich brauchen würde, wer weiss. Aber auf jeden Fall Musik, die richtig viel Freude macht.
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0: So, das war's, oder?
1: Packen wir unsere Sachen.
0: Hasta luego, a mañana, oder was sagen wir? Eieiei, das WM-Fußballfinale, das war für uns wirklich eine grosse Geschichte, heute aufstehen. Und aus dem Grund sagen wir jetzt Adopo.
1: Eieiei, Pio Gertes und Maximilian Baumann. Ciao.
0: Und am Sonntag Spanien gegen Argentinien. Aus dem Grund viel Spanisch. Ciao, ciao. Amici.
1: Italienisch.
0: Aha.

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6: Ich bin Mary Milanovic.
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7: Die Schweiz erlebt immer mehr Hitzetage. In mehreren Städten wurden bis Mitte Juli bereits so viele Tage mit mindestens 30 Grad gemessen, wie Klimamodelle erst für einen durchschnittlichen Sommer im Jahr 2045 erwarten. Fachleute gehen davon aus, dass Hitzewellen künftig häufiger, länger und intensiver werden, schreibt der Tagesanzeiger. Besonders in Städten steigt dadurch die Belastung für die Bevölkerung. Ohne globalen Klimaschutz nehmen solche Hitzewellen in allen Schweizer Regionen deutlich zu, heißt es. Mehrere Drohnen sind am Sonntagabend beim Atomkraftwerk Gösgen gesichtet worden. Anwohnende hätten die Polizei alarmiert, berichtet SRF. Auf dem Gelände gilt eigentlich ein Flugverbot. Nun laufen Ermittlungen. Dabei soll herausgefunden werden, wie viele Drohnen genau unterwegs waren und wie die Flugroute aussah. Zudem werde das Gelände nun genauer beobachtet. Wer unheilbar krank ist, darf in Frankreich künftig freiwillig das eigene Leben beenden. Das französische Parlament hat nach langer Diskussion einem Gesetz zugestimmt, das Sterbehilfe unter strengen Auflagen erlaubt. Unter anderem muss die Krankheit in fortgeschrittenem Stadium und das Leiden unerträglich sein. Laut Experten ist die Legalisierung der Sterbehilfe in Frankreich ein historischer Entscheid. Immer mehr Wüstenstaub aus der Sahara gelangt nach Europa. Laut der jüngsten Studie unter der Leitung des Paul-Scherrer-Instituts ist die Belastung in den vergangenen 10 Jahren um bis zu 25% gestiegen. Das belastet die Gesundheit und auch Solaranlagen könnten an Leistung verlieren. Dass es mehr Wüstenstaub gibt, liegt gemäß den Forschenden an der Sahara, die zunehmend austrocknet. Geduld brauchen der auf der A1 Zürich Richtung Bern zwischen Rotrist und Önzigen hat es einen Unfall gegeben. Ich verliere etwas zu einer halben Stunde. Dann braucht es Geduld auf dem Westring zwischen Urdorf Nord und dem Limmataler Kreuz und auf der A2 Basler Richtung Luzern zwischen Egerkingen und Herkingen, dort in Richtung A1 Bern. Euch ganz eine gute Weiterfahrt.
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8: Der Donnerstag, der kommt so mit einem guten Mix daher. Immer mal wieder ein paar sonnige Abschnitte, viele Wolken. Auch Regen und Gewitter, nicht ganz ausgeschlossen, sicherheitshalber schauen wir dort immer mal wieder auf den Radar. Das Ganze bei um die 30 bis 31 Grad, also relativ schwüle Geschichte heute.
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8: Guten Donnerstag euch. Für euch hier im Studio, der Nicola Giesin. Hallo.
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Ganz viel gute Musik, Donnerstag mit Radio 24. Schön, sind ihr da bei uns. 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

0: Also schön am Sommer ist sicher einmal, dass zu oben, dass man länger draußen sein kann. Man hat mehr Kontakt mit den Leuten, sie sind besser drauf.
1: Baden, grillieren, Freude hat Liebe.
2: Ich finde es genial. Musik und Party und Sonne.

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12: Ich bin Mary Milanovic.
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14: Die Schweiz verhandelt nach wie vor mit den USA über ein Handelsabkommen und Zölle. Dazu hat sich in einem Fernsehinterview der US-Handelsbeauftragte Jamieson Greer geäußert. Zu einem definitiven Abkommen könne er zwar noch nichts Konkretes sagen, er sehe aber positive Entwicklungen in der schweiz-amerikanischen Handelsbeziehung, lobt etwa Schweizer Investitionen in den USA. Die Zürcher Staatsanwaltschaft hat für den Regensdorfer Schützen ein Strafverfahren eröffnet. Das sagt die Oberstaatsanwaltschaft zur Nachrichtenagentur Keystone SDA. Der 27-jährige Schweizer gab am frühen Dienstagmorgen in Regensdorf mehrere Schüsse ab. Er wird nun unter anderem der Schreckung der Bevölkerung verdächtigt. Das israelische Parlament hat ein umstrittenes Gesetz verabschiedet, das die Befugnisse der Generalstaatsanwältin deutlich einschränkt. Künftig sind ihre Rechtsgutachten für die Regierung nicht mehr verbindlich. Die Regierung spricht von einer Neuordnung der Zuständigkeiten. Kritiker sehen darin hingegen eine Schwächung der rechtsstaatlichen Kontrolle über die Regierung. Die Generalstaatsanwältin prüft unter anderem, ob Entscheidungen der Regierung mit geltendem Recht vereinbar sind. Der Dettelhändler Coop ruft Rauchlachsstreifen der Eigenmarke Prigarantie zurück. In dem Produkt können Listerien enthalten sein. Es besteht eine potenzielle Gesundheitsgefährdung, wie es auf der Produktrückruf-Webseite des Bundes heißt. Der Rückruf gilt für Produkte mit mehreren Mindesthaltbarkeitsdaten im Juli. Listerien können unter anderem Fieber, Kopfschmerzen und Übelkeit verursachen.
15: Geduld brauchen auf der A1 Zürich Richtung Bern zwischen Herkingen und Niederbipp. Dann auf dem Westring zwischen Udorf Nord und dem Limmataler Kreuz. Auf der A1 Zürich Richtung St. Gallen zwischen Rastedt, Kemptal Süd und Dös. Und auch auf der A2 Luzern Richtung Gotthard zwischen Wasser und Göschenen. Dort verlieren sie bis zu 20 Minuten. Gute Weiterfahrt.
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17: Das komplette Wetterpaket, das wir heute bekommen, mit ein paar sonnigen Abschnitten, viele Wolken, hier und da ein Spritz Regen, auch Gewitter mit im Angebot, teilweise auch heftige Gewitter auf den Nachmittag und Abend angekündigt, bei schwülen 30 bis 31 Grad heute.
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17: Donnerstag mit Radio 24, 16. Juli. Mein Name ist Nicola Giesin.
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1: Ja, ein Highlight hat heute Morgen im Aufsteller am Donnerstagmorgen das andere gejagt. 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Und zwar lange Zeit im WM-Halbfinale.
2: Dafür müssen wir jetzt aber wirklich Spanisch lernen, weil Spanien gegen Argentinien ist klar. Sonntag müssen wir alle ganz viele Wörter können. 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
3: Buen dia, Maximilian, e pia. Completamente loco, tutto Fußball.
1: Ja, also wir haben euch gefragt, könnt ihr schon Spanisch, wenn ihr es mit uns lernen? Buenos dias, haben wir immer gesagt. Und irgendwie 24 oder wie das auch immer soll
2: heissen. 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
7: Ich bin Mary Milanovic.
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7: Die Schweiz verhandelt nach wie vor mit den USA über ein Handelsabkommen und Zölle. Dazu hat sich in einem Fernsehinterview der US-Handelsbeauftragte Jameson Greer geäußert. Zu einem definitiven Abkommen könne er zwar noch nichts Konkretes sagen, er sehe aber positive Entwicklungen in der schweiz-amerikanischen Handelsbeziehung. Er lobt etwa Schweizer Investitionen in den USA. Die Zürcher Staatsanwaltschaft hat für den Regensdorfer Schützen ein Strafverfahren eröffnet. Das sagt die Oberstaatsanwaltschaft zur Nachrichtenagentur Keystone SDA. Der 27-jährige Schweizer gab am frühen Dienstagmorgen in Regensdorf mehrere Schüsse ab. Er wird nun unter anderem der Schreckung der Bevölkerung verdächtigt. Argentinien droht nach dem WM-Halbfinal gegen England Ärger mit der FIFA. Zwei Spieler hielten nach dem Sieg ein Banner mit einer politischen Botschaft hoch. Stefanie Wies.
8: Auf dem Plakat haben die argentinischen Spieler geschrieben, die Falklandinseln gehören zu Argentinien. Argentinien beansprucht die schon länger für sich, sie gehören aber zu Großbritannien. 1982 hat die argentinische Militärdiktatur im Falklandkrieg die Inseln sogar kurz besetzt. Weil die FIFA politische Botschaften verbietet, drohen Argentinien jetzt Konsequenzen. Auch für den englischen Fußballer Jude Bellingham könnte der Match noch ein Nachspiel haben. Er hat einem argentinischen Spieler auf den Hinterkopf gehauen.
7: Die Internationale Energieagentur IEA warnt vor einer zu großen Abhängigkeit bei kritischen Rohstoffen. Besonders China und Indonesien beherrschen laut der IEA große Teile der Verarbeitung von Mineralien, die unter anderem für Batterien und die Energiewende benötigt werden. Die Organisation fordert deshalb widerstandsfähigere Lieferketten. Stau und stockender Verkehr hat es auf der A1 Zürich Richtung Bern zwischen Herkingen und Wangen an der Aare, dann auf dem Westring zwischen Udorf Nord und dem Limmatthaler Kreuz, auf dem Nordring zwischen dem Limmatthaler Kreuz und dem Kubristunnel und länger geht es auf der A2 Luzern Richtung Gotthard zwischen Amsteck und Göschenen, verlieren da bis zu 40 Minuten. Gute Weiterfahrt.
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9: Der Donnerstag, der kommt so mit einem guten Mix daher. Immer mal wieder ein paar sonnige Abschnitte, viele Wolken, auch Regen und Gewitter. Nicht ganz ausgeschlossen, sicherheitshalber schauen da dort immer mal wieder auf den Radar. Das Ganze bei um die 30 bis 31 Grad, also eine relativ schwüle Geschichte heute.
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9: Und für euch da, der Nicola Gysin, wünsche einen wunderbaren Donnerstag. Hallo zusammen.
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Radio 24, eure Mittagspause am Donnerstag. Ja, und wenn man Bernie gibt, dann kommt zuerst mal der da, Burn It Down, Linkin Park. Auch eine wahnsinnig gute Nummer, läuft etwa mal auch da bei Radio 24, aber es geht jetzt um diesen Song da, Burn, von der Ellie Goulding, in voller Länge. Für eure Mittagspause geniessen angesagt, der Donnerstag, 16. Runde im Juli. Hallo zusammen.

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2: Es ist 12:30.
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5: Die Schweiz verhandelt nach wie vor mit den USA über ein Handelsabkommen und Zölle. Dazu hat sich in einem Fernsehinterview der US-Handelsbeauftragte Jameson Greer geäußert. Zu einem definitiven Abkommen könne er zwar noch nichts Konkretes sagen, er sehe aber positive Entwicklungen in der schweiz-amerikanischen Handelsbeziehung, lobt etwa Schweizer Investitionen in den USA. Die Zürcher Staatsanwaltschaft hat für den Regensdorfer Schützen ein Strafverfahren eröffnet. Das sagt die Oberstaatsanwaltschaft zur Nachrichtenagentur Keystone SDA. Der 27-jährige Schweizer gab am frühen Dienstagmorgen in Regensdorf mehrere Schüsse ab. Er wird nun unter anderem der Schreckung der Bevölkerung verdächtigt. Argentinien droht nach dem WM-Halbfinal gegen England Ärger mit der FIFA. Zwei Spieler hielten nach dem Sieg ein Banner mit einer politischen Botschaft hoch. Stefanie Wies.
6: Auf dem Plakat haben die argentinischen Spieler geschrieben, die Falklandinseln gehören zu Argentinien. Argentinien beansprucht die schon länger für sich, sie gehören aber zu Grossbritannien. 1982 hat die argentinische Militärdiktatur im Falklandkrieg die Inseln sogar kurz besetzt. Weil die FIFA politische Botschaften verbietet, drohen Argentinien jetzt Konsequenzen. Auch für den englischen Fußballer Jude Bellingham könnte der Match noch ein Nachspiel haben. Er hat einem argentinischen Spieler auf den Hinterkopf gehauen.
5: Die Internationale Energieagentur IEA warnt vor einer zu großen Abhängigkeit bei kritischen Rohstoffen. Besonders China und Indonesien beherrschen laut der IEA große Teile der Verarbeitung von Mineralien, die unter anderem für Batterien und die Energiewende benötigt werden. Die Organisation fordert deshalb widerstandsfähigere Lieferketten. Stau und stockender Verkehr hat es auf der A1 Zürich Richtung Bern zwischen Herkingen und Wangen an der Aare, dann auf dem Westring zwischen Udorf Nord und dem Limmataler Kreuz, auf dem Nordring zwischen dem Limmataler Kreuz und dem Kubristunnel und länger geht es auf der A2 Luzern Richtung Gotthard zwischen Amsteg und Göschenen verlieren bis zu 40 Minuten. Gute Weiterfahrt.
7: Der Donnerstag, der kommt so mit einem guten Mix daher. Immer mal wieder ein paar sonnige Abschnitte, viele Wolken, auch Regen und Gewitter, nicht ganz ausgeschlossen, sicherheitshalber schauen wir dort immer mal wieder auf den Radar. Das Ganze bei um die 30 bis 31 Grad, also relativ schwüle Geschichte heute.
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7: Guten Donnerstag euch, für euch hier im Studio, der Nicola Giesin, hallo.
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6: Ich bin der Dario Jecker.
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6: Schweizer und französische Behörden haben einen internationalen Waffenhandelsring zerschlagen. Laut der zuständigen Staatsanwaltschaft wurden bei einer Razzia 12 Personen festgenommen, 2 davon in der Schweiz. Monatelang wurde das Waffenhandelsnetzwerk beobachtet. Es soll sich Kriegsmaterial und Munition in der Schweiz beschafft und in Frankreich illegal weiterverkauft haben. 9 Verdächtige wurden inzwischen angezeigt, darunter auch ein Polizist. Das Zürcher Kantonsparlament soll für die Uni Irchel in der Stadt Zürich 112 Millionen Franken bewilligen. Der Kanton hat dem Parlament eine entsprechende Summe beantragt, wie er mitteilt. Die Universität Zürich muss in rund 10 Jahren etappenweise ihre Gebäude auf dem Campus Irchel sanieren. Argentinien droht nach dem WM-Halbfinal gegen England Ärger mit der FIFA. 2 Spieler hielten nach dem Sieg ein Banner mit einer politischen Botschaft hoch. Stefanie Wies.
7: Auf dem Plakat haben die argentinischen Spieler geschrieben, die Falklandinseln gehören zu Argentinien. Argentinien beansprucht die schon länger für sich, sie gehören aber zu Großbritannien. 1982 hat die argentinische Militärdiktatur im Falklandkrieg die Inseln sogar kurz besetzt. Weil die FIFA politische Botschaften verbietet, drohen Argentinien jetzt Konsequenzen. Auch für den englischen Fußballer Jude Bellingham könnte der Match noch ein Nachspiel haben. Er hat einem argentinischen Spieler auf den Hinterkopf gehauen.
6: Wir haben Stau auf der A2, und zwar Basel Richtung Luzern zwischen Liestal und Arisdorf. Das hat einen Unfall gegeben und es geht ein bisschen länger. Und dann weiter vor Luzern zwischen Sempach und Rotenburg hat es einen Unfall gegeben. Da geht es etwa 20 Minuten länger. Dann noch einmal weiter Richtung Süden A2, und zwar vor dem Gotthardtunnel zwischen Amsteig und Göschenen. 4 km Stau, etwa 40 Minuten geht es länger. Und in der Gegenrichtung von Süden Richtung Norden zwischen Quinten und Airolo 2 km oder 20 Minuten Stau.
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8: Das komplette Wetterpaket, das wir heute bekommen, mit ein paar sonnigen Abschnitten, viele Wolken, hier und da ein Spritz Regen, auch Gewitter mit im Angebot, teilweise auch heftige Gewitter auf den Nachmittag und Abend angekündigt, bei schwülen 30 bis 31 Grad heute.
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8: Donnerstag mit Radio 24, 16. Juli. Mein Name ist Nicola Gysin.
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0: Schön sind ihr da bei Radio 24 und ab dem 2. Das Sven Stadlmann für euch da. Mit ihm könnt ihr weiter durch den Nachmittag und erfolgreich in Feierabend von dem Donnerstag. Für euch da gewesen, der Nicola Giesin. Guten Rest und weiterhin viel Spass mit Radio 24 und ganz viel gute Musik.
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8: Ich bin der Dario Jecker.
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8: Schweizer und französische Behörden haben einen internationalen Waffenhandelsring zerschlagen. Laut der zuständigen Staatsanwaltschaft wurden bei einer Razzia 12 Personen festgenommen, 2 davon in der Schweiz. Monatelang wurde das Waffenhandelsnetzwerk beobachtet. Es soll sich Kriegsmaterial und Munition in der Schweiz beschafft und in Frankreich illegal weiterverkauft haben. 9 Verdächtige wurden inzwischen angezeigt, darunter auch ein Polizist. In den Schweizer Alpen drohen immer mehr Jahrhunderthochwasser. Davon geht eine Studie des Instituts für Schnee- und Lawinenforschung aus. Der Grund dafür sei der Klimawandel. Dadurch kämen künftig Extremhochwasser in den Alpen nicht mehr nur alle 100, sondern bereits alle 45 bis 80 Jahre vor. Es gibt ein Recht auf veganes Essen im Gefängnis. Das hat der Europäische Gerichtshof für Menschenrechte geurteilt. 2 Veganer hatten gegen die Schweiz geklagt, weil sie in einem Westschweizer Gefängnis und einer Psychiatrie nicht immer ein veganes Menü erhielten. Dadurch seien sie in ihrer Gewissensfreiheit verletzt worden, so das Gericht. Das Zürcher Kantonsparlament soll für die Uni Irchel in der Stadt Zürich 112 Millionen Franken bewilligen. Der Kanton hat dem Parlament eine entsprechende Summe beantragt, wie er mitteilt. Die Universität Zürich muss in rund 10 Jahren etappenweise ihre Gebäude auf dem Campus Irchel sanieren. Plug-in-Hybridautos verbrauchen im Alltag oft mehr Strom und Treibstoff als offiziell angegeben. Zu diesem Schluss kommt eine neue Studie der Eidgenössischen Materialprüfungs- und Forschungsanstalt EMPA. Entscheidend sei vor allem, ob die Fahrzeuge regelmäßig geladen werden. Wer das nicht tut, fährt laut den Forschenden praktisch einen schwereren Benziner mit entsprechend höherem Gebrauch und höheren CO2-Emissionen. Auf der A1 Zürich Richtung Bern staut es zwischen Niederbipp und der Verzweigung Lutherbach und es geht etwa eine Viertelstunde länger. Und auf der A2 Basel Richtung Gotthard staut es zwischen Emmenort und dem Sonnenbergtunnel ebenfalls eine Viertelstunde. Müsst ihr nicht mehr einrechnen. Vor dem Gotthardtunnel Richtung Süden sind es 4 km oder 40 Minuten Stau. Richtung Norden sind wir bei 2 km oder 20 Minuten. Ganz eine gute Fahrt wünsche ich.
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9: Ganz viel Sonne dürfen wir heute wieder geniessen. Um die 31 Grad gibt es am Nachmittag, am Abend und in der Nacht kann es dann immer mal wieder Gewitter kommen.
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9: Wir gehen zusammen durch den Nachmittag im Studio, der Sven Stadelmann.
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Beyoncé bei Radio 24. Wir gehen zusammen durch den Donnerstagnachmittag, wo es doch wieder ziemlich warm ist. Darum eine Abkühlung, Sprung ins Wasser lohnt sich definitiv, oder? Musikalisch zum Beispiel mit dem Song, der uns an Eishockey erinnert. Bastian Baker, der Song von der diesjährigen Hockey-WM, jetzt hier bei Radio 24.

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beste Musik für den lustigen Nachmittag nur bei Radio 24. Und jetzt gibt es einen grossartigen Song von Taylor Swift, Blank Space. Schön gehen wir zusammen durch den Donnerstag, der schon ihr Lieblingssender.

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0: Das ist Radio 24. Wir gehen zusammen mit grossartiger Musik durch den Donnerstag, Nachmittag Olivia Dean. Auch der Tom Gregory haben wir parat für euch noch vor einem halben Vieri. Schön gehen wir zusammen durch den sommerlichen Donnerstag.
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0: Bestens informiert, das ist Radio 24 am Donnerstag.
6: Ich bin der Dario Jecker.
7: Info 24.
6: In der Stadt Zürich ist ab morgen Feuermachen verboten. Das teilt die Stadt mit. Wegen der anhaltenden Trockenheit sei dieser Schritt unvermeidlich. Damit ist auch Grillieren auf öffentlichen Grillplätzen oder das Bräteln mit Holz verboten. Das Verbot umfasst auch das Abbrennen von Feuerwerk und Höhenfeuer. Seit Ende Juni gilt im ganzen Kanton bereits ein Feuerverbot im Wald und in Waldesnähe. In den Schweizer Alpen drohen immer mehr Jahrhunderthochwasser. Davon geht eine Studie des Instituts für Schnee- und Lawinenforschung aus. Der Grund dafür sei der Klimawandel. Dadurch kämen künftig Extremhochwasser in den Alpen nicht mehr nur alle 100, sondern bereits alle 45 bis 80 Jahre vor. Die Karten-App des Bundes Swisstopo ist seit ihrer Einführung mehr als 4 Millionen Mal heruntergeladen worden. Mit einem neuen Update erhält die kostenlose App zusätzliche Funktionen. Neu erleichtern markante Orientierungspunkte die Navigation und auch die Suchfunktion wurde verbessert. Außerdem können Touren flexibler geplant werden. An schönen Wochenenden wird die App laut Swisstopo bis zu 300.000 Mal täglich genutzt. Es gibt ein Recht auf veganes Essen im Gefängnis. Das hat der Europäische Gerichtshof für Menschenrechte geurteilt. Zwei Veganer hatten gegen die Schweiz geklagt, weil sie in einem Westschweizer Gefängnis und einer Psychiatrie nicht immer ein veganes Menü erhielten. Dadurch seien sie in ihrer Gewissensfreiheit verletzt worden, so das Gericht. Der Zürcher Flughafen hat fast 700 Sonnenblumenschlüsselbänder verteilt. Damit können Passagiere mit unsichtbaren Beeinträchtigungen signalisieren, dass sie bei Kontrollen mehr Zeit benötigen. Die Sonnenblumenschlüsselbänder kämen bei den betroffenen Personen und den Flughafenmitarbeitenden gut an, so der Flughafen.
0: Ein lieber Gruß zu uns auch, das klemmt auf dem Nordring und Westring, gerade auf mehreren Abschnitten im Oberland. Die Hauptstrasse vom Ahrtal her bis auf Wetzikon, die A3-Chur Richtung Zürich. Dort klemmt es ab Mühlehorn bis Wesen und auch vor dem Gotthardtunnel. Dort am Amsteig 5 km Stau Richtung Süden. 50 Minuten geht es länger. Ich wünsche euch viel Geduld und eine gute Fahrt. Sonnenbrille, die brauchen wir auch jetzt am Nachmittag. Es kommt dann gegen den Abend mal noch gewittern. Ein paar Wolken hat es auch bei um die 31 Grad.
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0: Ja, und ab baddeln und rutschen im Alpamare. Das könnt ihr dank gerade 24. Zwei Billette fürs Alpamare gibt es jetzt bei uns 0848 24 024. Läuten wir jetzt ins Studio und erleben schon gleich einen Tag voller Rutscherlebnis und Erholung im Alpamare in Pfäffiker Schweiz. 0848 24 0024.

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0: Zum Beispiel mit dem Alpamare rutschen und eine gemütliche Zeit in Pfäffiker Schweiz verbringen. Das wär's doch, oder? Die Ruth aus Niederbuchseite im Kanton Solothurn hat sich gemeldet. Ruth, du würdest ja gerne wieder mal ins Alpamare gehen.
2: Ja, mega cool.
0: Hey, machen wir sehr gerne ab ins Alpamare mit dir.
2: Sicher, mega. Hey, schön.
0: Wann bist du das letzte Mal gewesen?
2: Ja, schon ein paar Jahre her, ehrlich gesagt, ja.
0: Also in dem Fall höchste Zeit?
2: Ja, höchste Zeit, um mit dem Mal gehen, ja.
0: Ganz viel Spass im Alpamare wünsche ich dir. Und wir von Radio 24 haben immer wieder Tickets für euch. Kurz nach dem 5 gibt es dann die nächste Chance.
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0: Das ist Radio 24. Wir gehen zusammen durch den Donnerstag Nachmittag. Unter anderem mit dem Teddy Swims. In wenigen Augenblicken für euch parat. Mr. Know-It-All. Und der so ein bisschen anziehen, die Schrauben anziehen, um gut durch den Donnerstag Nachmittag zu kommen. Der Feierabend, der kommt ja auch immer wie näher. Und dazu gibt es One Republic für euch auf die Ohren. Auch gerade in wenigen Augenblicken. Schön, sind wir zusammen unterwegs hier bei Radio 24.
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0: kurz vor dem 4 bei Radio 24. Mit dem Alex Warren gehen wir in eine neue Stunde rein. Nur die beste Musik bei Radio 24. Unter anderem Train mit Hey Soul Sister noch vor einem 4:30.
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5: Ich bin der Dario Jecker.
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5: Rund 40% der Schweizer Bevölkerung halten die obligatorische Krankenversicherung für lückenhaft. Das zeigt eine Umfrage des Vergleichsdienstes Comparis. Jede zweite befragte Person wünscht sich deshalb eine Zusatzversicherung. Dies scheitere jedoch oft, weil sie zu teuer sei, sagt Felix Schneuwli von Comparis.
6: Man will gut versichert sein in jedem Fall, aber im Thema Krankenversicherung stößt das Bedürfnis, gut versichert sein an Grenzen, weil eben Prämien einen relativ hohen Anteil vom Haushaltsbudget in Anspruch nehmen.
5: Deshalb plant weniger als ein Fünftel im nächsten Jahr eine Zusatzversicherung abzuschließen. In der Stadt Zürich ist ab morgen Feuermachen verboten. Das teilt die Stadt mit. Wegen der anhaltenden Trockenheit sei dieser Schritt unvermeidlich. Damit ist auch Grillieren auf öffentlichen Grillplätzen oder das Bräteln mit Holz verboten. Das Verbot umfasst auch das Abbrennen von Feuerwerk und Höhenfeuer. Seit Ende Juni gilt im ganzen Kanton bereits ein Feuerverbot im Wald und in Waldesnähe. In der Schweiz sind in diesem Jahr deutlich weniger Asylgesuche eingegangen. Insgesamt haben von Januar bis Juni gut 9.700 Menschen ein Asylgesuch gestellt. Das sind rund 16% weniger als ein Jahr zuvor, heißt es vom Bund. Es seien weniger Migrantinnen und Migranten in Süditalien angekommen. Der Zürcher Flughafen hat fast 700 Sonnenblumenschlüsselbänder verteilt. Damit können Passagiere mit unsichtbaren Beeinträchtigungen signalisieren, dass sie bei Kontrollen mehr Zeit benötigen. Die Sonnenblumenschlüsselbänder kämen bei den betroffenen Personen und den Flughafenmitarbeitenden gut an, so der Flughafen.
0: Ein lieber Gruß zu uns Autos. Es klemmt auf dem Nordring und dem Westring, gerade auf mehreren Abschnitten. Dann im Oberland auf der Hauptstrasse, durch das Ahrtal durch bis auf Wetzikon, A3-Kur Richtung Zürich, ab Mühlehorn bis Wesen. Auch in der Region Winterthur brauchen wir momentan länger auf der A4 Winti Richtung Schaffhausen. Winterthur noch bis zum Ried-Hölzli-Tunnel und dann natürlich vor dem Gotthard-Tunnel ab in den Süden. Ab Amsteig 6 km Stau, das ist eine Stunde, wo ihr dort mehr Zeit braucht. Ich wünsche euch ganz gute und vor allem sichere Fahrt. Ein paar Wolken hat es schon am Himmel, ist aber immer noch typisch heiß mit um die 31 Grad. Im Verlauf des Abends kann es dann ab und zu auch Gewitter kommen.
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0: Schön, gehen wir zusammen durch den Donnerstagnachmittag.

Donnerstagnachmittag bei Radio 24. Und für den nächsten Song nehmen wir mal die Ukulele für. Okay. Ja, ich glaube, die müssen wir noch ein bisschen stimmen. Wir probieren es mal mit Stimmen. So. Ja, das klingt schon viel besser. Und darum würde ich sagen, der hier passt jetzt. Hey Soul Sister von Train bei Radio 24.

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0: Das ist Radio 24, kurz vor der halben 5. Wir starten zusammen in den Donnerstag, Feierabend, und wir machen das mit viel guter Musik. Der Kid Laroi zusammen mit dem Justin Bieber haben wir parat vor dem 5. Na, und spätestens mit dem da lädt sich's sehr gut in den Donnerstag, Feierabend in ab. Blue haben wir auch parat für euch. Schön sind wir bei Radio 24.
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0: Halbe 5, heute zusammen, das ist Radio 24 am Donnerstagabend.
12: Ich bin der Dario Jecker.
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12: In der Stadt Zürich ist ab morgen Feuermachen verboten. Das teilt die Stadt mit. Wegen der anhaltenden Trockenheit sei dieser Schritt unvermeidlich. Damit ist auch Grillieren auf öffentlichen Grillplätzen oder das Bräteln mit Holz verboten. Das Verbot umfasst auch das Abbrennen von Feuerwerk und Höhenfeuer. Seit Ende Juni gilt im ganzen Kanton bereits ein Feuerverbot im Wald und in Waldesnähe. In den ersten 3 Monaten des laufenden Jahres haben weniger Menschen in Ferienwohnungen, auf Campingplätzen oder in Jugendherbergen übernachtet. Die Logiernächte in der Parahotellerie sind im Jahresvergleich um 6% gesunken. 4,3 Millionen Übernachtungen waren es laut dem Bundesamt für Statistik. Argentinien droht nach dem WM-Halbfinal gegen England Ärger mit dem Weltfußballverband FIFA. 2 Spieler hielten nach dem Sieg ein Banner mit einer politischen Botschaft in die Höhe. Weil die FIFA politische Botschaften verbietet, könnten dem argentinischen Verband nun Sanktionen drohen. Die Strafen könnten von einer Geldstrafe bis zu einer Spielsperre reichen. Ein Lichtschwert aus der Star Wars Filmreihe ist für über 3,7 Millionen Dollar versteigert worden. Laut dem zuständigen Auktionshaus handelt es sich um ein Requisit aus dem Film «Das Imperium schlägt zurück» von 1980. Der Schauspieler Mark Hamill kämpfte mit dem besagten Lichtschwert als Luke Skywalker gegen Bösewicht Darth Vader. Wer das berühmte Stück Filmgeschichte ersteigert hat, ist nicht bekannt.
0: Aktuelle Meldung vom Gotthardtunnel. Es hat dort ein Bahnfahrzeug um den Tunnel in beide Richtungen gesperrt. Dann klemmt es da in der Region auf dem Nordring und Westring auf mehreren Abschnitten. Auch im Oberland diverse Strassen momentan blockiert. Und auch über den Seedamm Richtung Rapperswil braucht ihr mehr Zeit. Ich wünsche euch ganz eine gute und sichere Fahrt.
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0: Es hat schon ein paar Wolken am Himmel, ist aber immer noch sommerlich heiß mit Temperaturen von rund 30 Grad. Im Verlauf des Abends und auch in der Nacht kann es dann gut weiterkommen.
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0: Wir gehen zusammen in Donnerstagabend im Studio des Sven Stadelmann.
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0: schon die 24 und jetzt wissen wir es, wer das um den grossen Titel, um den Weltmeistertitel im Fußball spielt. Und zwar Argentinien gegen Spanien. Und ihr könnt das Spiel live in der Markthalle direkt bei der Hardbrook am Public Viewing schauen. Wir von Radio 24 haben Tickets für euch. Maria aus Volkenswil hat sich bei uns gemeldet. Und Maria, für wer schlägt dein Herz in diesem Finale?
1: Ja, Spanien natürlich.
0: Wie kommt es, dass du für Spanien bist? Hast du Wurzeln?
1: Ja, ich bin Spanierin ursprünglich.
0: Mit wem würdest
1: du
0: gehen?
1: Ja, die Schwester, die auch Spanierin ist, die Tochter, der Mann. Ja, die bringe ich locker zusammen.
0: Ab als Public Viewing mit dir, Argentinien, Spanien.
1: Nee, wirklich? Wow! Ja, fantastisch. Leck, habe ich ein Glück. Danke vielmals.
0: Sehr, sehr gerne. Ganz viel Spass wünsche ich dir.
1: Danke vielmals, werden wir haben. Ob Spanien, viva España!

Grossartige Musik gibt es hier bei Radio 24 für euren Donnerstag Feierabend. Und wenn man von grossartiger Musik redet, dann ist er da, der George Ezra, nicht weit weg. Ja, alles ganz, ganz bekannte Songs. Und einen von seinen ganz, ganz, ganz bekannten gibt es jetzt für euch. Anyone for You für euren Donnerstag Feierabend bei Radio 24. Momentan noch sommerlich heiß, das kann dann aber im Verlauf des späteren Abends gewinnen.

0: Das ist Radio 24, kurz vor dem 5. Mit dem Rag'n'Bone Man. Wir gehen zusammen durch den Feierabend. Mit Schweizer Musik, gerade nach dem 5. Käse zusammen mit dem Cian. Auch Glockenbach haben wir für euch bereit. Und wer darf nicht fehlen am Donnerstagabend? Genau, Jennifer Lopez, auch sie wartet auf ihren Auftritt hier bei Radio 24. Geniessen den Donnerstagabend.
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0: 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Bestens informiert, jetzt ist es 5.
5: Ich bin der Dario Jecker. Guten Abend.
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5: Ein Mann ist heute Morgen bei einer Auseinandersetzung im Kreis 4 lebensbedrohlich verletzt worden. Die Stadtpolizei Zürich traf in der Bäckeranlage auf den schwer verletzten 52-jährigen Deutschen, wie sie mitteilt. Die Polizei nahm kurz darauf den Tatverdächtigen, einen 34-jährigen Iraner, fest. Der Tathergang und die Hintergründe sind derzeit noch unklar. Die Polizei sucht dringend Zeugen. Rund 40% der Schweizer Bevölkerung sehen Lücken in der obligatorischen Krankenversicherung. Das zeigt eine Umfrage des Vergleichsdienstes Comparis. Fast jede zweite Person möchte sich deshalb zusätzlich gegen Krankheit oder Unfall versichern. Auch der Wunsch nach Privatsphäre und freier Arztwahl sei ein grosses Bedürfnis, sagt Felix Schneubli von Comparis.
7: Dass sie mehr Flexibilität und mehr Freiheiten haben, gerade zum Beispiel freie Arztwahl im Spital. Das ist nach wie vor ein Argument für Spitalzusatzversicherungen, die relativ teuer sind.
5: Trotzdem will weniger als ein Fünftel im nächsten Jahr eine Zusatzversicherung abschließen. In der Schweiz sind in diesem Jahr deutlich weniger Asylgesuche eingegangen. Insgesamt haben von Januar bis Juni gut 9.700 Menschen ein Asylgesuch gestellt. Das sind rund 16% weniger als ein Jahr zuvor, heißt es vom Bund. Es seien weniger Migrantinnen und Migranten in Süditalien angekommen.
6: Sport.
5: Goalie Marvin Hübel wechselt auf die kommende Saison hin zum Grasshopper Club Zürich. Das teilt der Grasshopper Club mit. Der 23-Jährige hat bei den Zürchern einen 2-Jahres-Vertrag unterschrieben. Zuletzt war Hübel Stammgoalie beim FC Aarau. Dabei absolvierte er insgesamt 112 Pflichtspiele für den FC Aarau, wobei er 30 Mal ohne einen Gegentreffer blieb.
0: Auf die Bremse müssen wir momentan beim Nordring und Westring gerade auf mehreren Abschnitten. Auf der Oberlandautobahn ab Husten-Nord bis Oster-Ost und weiter durchs Altal durch bis auf Wetzikon. Hauptstrasse von Hiwil bis Wetzikon, Auto 3 Chur Richtung Zürich, ab Müllerhorn bis Wesen, über den Seedamm Richtung Rapperswil müssen wir auf Bremse. Und dann haben wir noch die Region Winterthur, A1 Zürich Richtung St. Gallen, ab der Raststätte Chemtal Süd bis Wülflingen, stockt wegen einem Unfall. Dort die Unfallstelle aber mittlerweile geräumt worden. Vor dem Gotthardtunnel, dort müssen viel Geduld mitbringen, Stunde 10 geht es momentan in Süden, aber länger 7 km Stau ab Erstfeld. Viele Wolken momentan rum, gerade schon den Wetterradar angeschaut. Es sollte also mehrheitlich noch trocken bleiben, bis ca. 6:30. Und nachher kann es dann vereinzelt weiterkommen.
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0: Im Studio Sven Stadelmann und divers abgebeteln, rutschen, im Alpamare. Das könnt ihr dank Radio 24. Zwei Billette gibt es jetzt bei uns 0848 24 0024. Läuten wir jetzt ins Studio und erleben schon gleich einen Tag voller Rutscherlebnis und Erholung im Alpamare in Pfäffikerschweiz. 0848 24 0024.
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0: Das ist Radio 24. Donnerstag, Feierabend. Mit der Baby Rexha gerade nach dem halben grossartigen Song. Genauso wie der von Maroon 5 und Memories haben wir parat. Und wenn wir ja schon bei grossartiger Musik sind, haben wir auch Snow Patrol für euch parat. Schön verbringen wir den Donnerstag Feierabend zusammen.
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3: Rigoroses Feuerverbot. In den Gemeinden Talwil und Rüschlicke darf man nicht einmal mehr mit Kohle grillieren. Und am Morgen auch nicht mehr in der Stadt Zürich. Diskriminierungsvorwurf wegen einem Kinderspiel. Ein Schulassistent zeigt der Kindergärtnerin an, wie sie mit dem Kind «Schwarzer Peter» gespielt hat. Und riesige Baustelle am Zürcher Hauptbahnhof, warum die Sanierung vom Nordtrakt so kompliziert ist. Das mehr heute ab 6 Uhr in der Zürich News.
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0: 17:30 Uhr, gerade 24 an diesem Donnerstagabend.
8: Ich bin der Dario Jecker, guten Abend.
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8: In den ersten 3 Monaten des laufenden Jahres haben weniger Menschen in Ferienwohnungen, auf Campingplätzen oder in Jugendherbergen übernachtet. Die Logiernächte in der Parahotellerie sind im Jahresvergleich um 6% gesunken. 4,3 Millionen Übernachtungen waren es laut dem Bundesamt für Statistik. Der neuseeländische Schauspieler und Jurassic Park-Star Sam Neill ist an einer Lungenentzündung gestorben. Die Familie habe sich entschlossen, die Todesursache bekannt zu geben, weil in den Medien falsche Behauptungen verbreitet worden seien, zitiert der australische Guardian. Neill, der am Montag im Alter von 78 Jahren gestorben war, sei kurz vor seinem Tod krebsfrei gewesen. Der Filmstar hatte 2022 öffentlich gemacht, an einem aggressiven Blutkrebs erkrankt zu sein. Argentinien droht nach dem WM-Halbfinal gegen England Ärger mit dem Weltfußballverband FIFA. 2 Spieler hielten nach dem Sieg ein Banner mit einer politischen Botschaft in die Höhe. Weil die FIFA politische Botschaften verbietet, könnten dem argentinischen Verband nun Sanktionen drohen. Die Strafen könnten von einer Geldstrafe bis zu einer Spielsperre reichen. Ein Lichtschwert aus der Star Wars Filmreihe ist für über 3,7 Millionen Dollar versteigert worden. Laut dem zuständigen Auktionshaus handelt es sich um ein Requisit aus dem Film «Das Imperium schlägt zurück» von 1980. Der Schauspieler Mark Hamill kämpfte mit dem besagten Lichtschwert als Luke Skywalker gegen Bösewicht Darth Vader. Wer das berühmte Stück Filmgeschichte ersteigert hat, ist nicht bekannt.
0: Geduld brauchen wir momentan auf dem Nordring und Westring, gerade auf mehreren Abschnitten. Auch im Oberland diverse Strecken, unter anderem durch das Ahrtal durch bis Wetzigen. Dort verlieren wir mindestens eine Viertelstunde. Auch A3 Chur Richtung Zürich, Müllehorn bis Wesen, über den Seedamm Richtung Rapperswil und dann in der Region Winterthur. A4 Winti Richtung Schaffhausen, Winterthur Nord bis Hettlingen und Nord-Südachse vor dem Gotthardtunnel 8 km Stau ab Erschfeld. Eine Stunde 20 geht es dort länger.
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0: Viele Wolken beschäftigen uns momentan schon. Es ist noch mehrheitlich trocken. Es kommt dann aber schon gleich im Verlauf des späteren Abends gewittern.
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0: Im Studio, das Sven Stadelmann. Ganz einen schönen Donnerstagabend wünsche ich.
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0: schon die 24 und jetzt wissen wir es, wer das um den grossen Titel, um den Weltmeistertitel im Fußball spielt. Und zwar Argentinien gegen Spanien. Und ihr könnt das Spiel live in der Markthalle direkt bei der Harbruck am Public Viewing schauen. Wir von Radio 24 haben Tickets für euch. Maria aus Volkertschwil hat sich bei uns gemeldet. Und Maria, für wer schlägt dein Herz in diesem Finale?
1: Ja, Spanien natürlich.
0: Wie kommt es, dass du für Spanien bist? Hast du Wurzeln?
1: Ja, ich bin Spanierin ursprünglich.
0: Mit wem würdest du
1: gehen? Ja, die Schwester, die auch Spanierin ist, die Tochter, der Mann. Ja, die bringe ich locker zusammen.
0: Ab als Public Viewing mit dir, Argentinien, Spanien.
1: Nee, wirklich, wow. Ja, fantastisch. Leck, habe ich ein Glück. Danke vielmals.
0: Sehr, sehr gerne. Ganz viel Spass wünsche ich dir.
1: Danke vielmals, werden wir haben. Ob Spanien, viva España.

grossartige Musik, Ed Sheeran bei Radio 24. Und er da, der Ray Dalton, er wartet auf seinen Auftritt. Zum einen hier bei Radio 24 wenige Sekunden, aber auch am Argovia-Fest ist er dann Anfang September. Am 5. September könnt ihr euch freuen. Wenn ihr ans Argovia-Fest geht, 5. September, der Ray Dalton mit dabei. Und jetzt zuerst hier bei Radio 24 zusammen mit dem Alvaro Soler.

0: Das ist Radio 24. Kurz vor dem 6 Uhr, an diesem Donnerstagabend. Mit der Leonie, zusammen mit dem Callum Scott, gerade nach der 6. Nur die beste Musik, damit ihr den Donnerstagabend geniessen könnt. Mr. President, auch er schaut vorbei. Coco Jumbo bei Radio 24. Schön, sind ihr da.
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0: Bestens informiert für Radio 24, es ist 6
6: Uhr. Ich bin der Dario Jecker, guten Abend.
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6: Ein Mann ist heute Morgen bei einer Auseinandersetzung im Kreis 4 lebensbedrohlich verletzt worden. Die Stadtpolizei Zürich traf in der Bäckeranlage auf den schwer verletzten 52-jährigen Deutschen, wie sie mitteilt. Die Polizei nahm kurz darauf den Tatverdächtigen, einen 34-jährigen Iraner, fest. Der Tathergang und die Hintergründe sind derzeit noch unklar. Die Polizei sucht dringend Zeugen. Das Medienhaus Ringier widerspricht der Meldung des Online-Portals Republik. Dieses hatte gestern berichtet, dass der Sonntagsblick per Ende Jahr eingestellt würde. Ringier hält in einem internen Schreiben, das Kirsten SDA vorliegt, fest, der Sonntagsblick wird wie bisher am Wochenende mit einem eigenständigen, starken publizistischen Produkt präsent sein. Allerdings könnte die Wochenendausgabe künftig bereits am Samstag ausgetragen werden, so Ringier.
7: Sport.
6: Goalie Marvin Hübel wechselt auf die kommende Saison hin zum Grasshopper Club Zürich. Das teilt der Grasshopper Club mit. Der 23-Jährige hat bei den Zürchern einen 2-Jahres-Vertrag unterschrieben. Zuletzt war Hübel Stammgoalie beim FC Aarau. Dabei absolvierte er insgesamt 112 Pflichtspiele für den FC Aarau, wobei er 30 Mal ohne einen Gegentreffer blieb. Der belgische Radrennfahrer Tim Merlier gewinnt die 12. Etappe der Tour de France. Für Merlier ist es bereits der 3. Etappensieg an der diesjährigen Tour de France. Tadej Pogacar behält das Maillot Jaune derweil mit weiterhin viel Vorsprung.
0: Vorsicht, wenn ihr auf der A3 Richtung Zürich zwischen Pfäffiken und Schindeligi unterwegs sind, dort liegen die Sachen auf der Autobahn. Sonst klemmt es an üblichen Stellen im Vierabendverkehr, unter anderem Nordring und Westring. Auch auf der Oberland-Autobahn ab Ostnord bis Ostrost und weiter durchs Ahrtal durch bis Wetzikon. Wenn ihr vor dem Gotthardtunnel unterwegs seid, braucht ihr momentan rund eine Stunde, 10 Minuten länger. Es staut 7 Kilometer ab Erstfeld. Viele Wolken, es kann sporadisch Gewitter kommen, aber momentan noch mehrheitlich trocken. Morgen dann eigentlich die ganze Palette, die wir haben. Sonne, viele Wolken und auch dann ab und zu Gewitter möglich.
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0: Schön gehen wir zusammen durch den Donnerstagabend.
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Ende haben wir es herausgefunden, was passiert, wenn wir Indra, den Callum Scott und Leonie in einen Topf rührt und daraus ein gemeinsamer Song entsteht. Nämlich der, den wir gerade gehört haben. Das ist die 24. am Donnerstagabend. Stay von der Leonie zusammen mit dem Callum Scott. Und der, was es jetzt für euch gibt, ist mindestens genauso schön. Und zwar von Robin Schulz zusammen mit der Rita Ora. I'll be there für euren Donnerstag-Feierabend hier bei eurem Lieblingssender bei Radio 24. Schön, sind wir da.

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ein Song, der auch gerade so gut als Hymne könnte ankommen von irgendeinem Anlass. Miles Smith, Stargazing, haben wir gehört. Und jetzt gibt's Taylor Swift, Elizabeth Taylor. Geniessen euren Donnerstagabend.

0: Das ist Radio 24 mit ganz viel guter Musik. Olivia Dean gerade nach der halben für euch parat. Auch der Harry Styles und Lady Gaga. In den Startlöchern. Sie können es kaum erwarten, für euch zu singen, hier bei Radio 24 an diesem Donnerstagabend.
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0: 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Jetzt ist es 6:30.
4: Ich bin der Dario Jecker. Guten Abend.
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4: Auf dem Rhein in Deutschland hat sich ein Hotelschiff des Weinfelder Reiseveranstalters Thurgau Travel festgefahren. Die MS Thurgau Gold liegt seit heute Morgen in der Stadt Bonn quer auf dem Fluss, teilen die Feuerwehr und Thurgau Travel mit. Das Schiff steckt wegen des tiefen Wasserstandes im Rhein fest. Rund 145 Menschen inklusive Besatzung seien an Bord, alle unverletzt. Ob das Schiff heute weiterfahren kann, ist noch unklar. Hohe Spritpreise und steigende Kosten verändern den Automarkt. Laut dem neuen Mobilitätstacho der AXA-Versicherungen wollen nur noch knapp 4 von 10 Personen als nächstes einen Verbrenner kaufen. Gleichzeitig wächst demnach das Interesse an Elektroautos. Fast die Hälfte der Befragten sagt, die hohen Benzinpreise machten einen Stromer attraktiver. Deutschland und Frankreich starten ihre Zusammenarbeit bei der nuklearen Abschreckung. Bei Köln sollen heute ein französischer Kampfjet, der mit Atomwaffen bestückt werden kann, gemeinsam mit einem deutschen Jet betankt werden. Das heißt es aus deutschen Regierungskreisen. Geplant ist unter anderem, dass sich im Herbst erstmals deutsche Soldaten an einem französischen Nuklearmanöver beteiligen.
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4: Nach dem Viertelfinal aus an der Weltmeisterschaft beginnt für die Schweizer Fußballnationalmannschaft Ende September die Nations League. Dort trifft sie auf Nordmazedonien, Schottland und Slowenien. Die Heimspiele trägt die Schweiz in Luzern und St. Gallen aus. Der belgische Radrennfahrer Tim Merlier gewinnt die 12. Etappe der Tour de France. Für Merlier ist es bereits der 3. Etappensieg an der diesjährigen Tour de France. Tadej Pogacar behält das Maillot Jaune derweil mit weiterhin viel Vorsprung.
0: Geduld brauchen wir momentan noch an üblichen Stellen im Feierabendverkehr, unter anderem Nordring und Westring, auch auf der Oberland-Autobahn, an Buschenort bis Osterost und weiter durchs Ahrtal durch bis auf Hiwil. Dort klemmt es auf mehreren Abschnitten. Vor dem Gotthardtunnel auch dort momentan mindestens noch rund eine Stunde, wo es länger geht. Ich wünsche euch ganz viel Geduld, kommen gut und sicher ans Ziel.
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0: Viele Wolken beschäftigen uns momentan. Es ist mehrheitlich noch trocken. Es kann da und dort jetzt am Abend und dann vor allem auch in der Nacht Gewitter kommen. Morgen Freitag dann viele Wolken rum, ab und zu ein bisschen Sonne, aber auch Gewitter den ganzen Tag. Immer mal wieder möglich.
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0: Geniessen euren Feierabend im Studio, der Sven Stadelmann.
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Lady Gaga begleitet uns durch den Donnerstagabend bei Radio 24. Schön, sind wir zusammen unterwegs. Und jetzt gibt es Schweizer Musik, den Solaroy mit Call It.

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6: Ich bin der Dario Jäcker. Guten Abend.
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6: Auch der Kanton Glarus verbietet Feuer im Freien. Wie der Kanton mitteilt, ist auch das Abbrennen von Feuerwerk verboten. Die konstant hohen Temperaturen und der in den letzten Wochen fehlende Regen hätten die Waldbrandgefahr weiter ansteigen lassen. Deshalb gilt bis auf Widerruf für das ganze Kantonsgebiet Glarus ein Feuerverbot. In Steinmauer bei Dielsdorf hat die Polizei 2 Einbrecher festgenommen. Das teilt die Kantonspolizei Zürich mit. Sie konnte die Einbrecher verhaften, als diese durch ein eingeschlagenes Fenster fliehen wollten. Die beiden Rumänen hatten Sachen im Wert von über 10.000 Franken gestohlen. Auf dem Rhein in Deutschland hat sich ein Hotelschiff des Weinfelder Reiseveranstalters Thurgau Travel festgefahren. Die MS Thurgau Gold liegt seit heute Morgen in der Stadt Bonn quer auf dem Fluss, teilen die Feuerwehr und Thurgau Travel mit. Das Schiff steckt wegen des tiefen Wasserstandes im Rhein fest. Rund 145 Menschen inklusive Besatzung seien an Bord, alle unverletzt. Ob das Schiff heute weiterfahren kann, ist noch unklar.
4: Sport.
6: Nach dem Viertelfinal aus an der Weltmeisterschaft beginnt für die Schweizer Fußballnationalmannschaft Ende September die Nations League. Dort trifft sie auf Nordmazedonien, Schottland und Slowenien. Die Heimspiele trägt die Schweiz in Luzern und St. Gallen aus. Der belgische Radrennfahrer Tim Merlier gewinnt die 12. Etappe der Tour de France. Für Merlier ist es bereits der 3. Etappensieg an der diesjährigen Tour de France. Tadej Pogacar behält das Maillot Jaune derweil mit weiterhin viel Vorsprung. Vor dem Gotthardtunnel Richtung Süden 6 km oder eine Stunde Stau. Richtung Norden sind es 2 km oder 20 Minuten, die ihr verliert. Dann auf der A1 hat es einen Unfall gegeben, Richtung Zürich zwischen der Verzweigung Lauterbach und Önsigen Stau. Und auf der A14 Richtung Luzern hat es zwischen Giesikroth und Buri Stau nach einem Unfall.
7: Jetzt in der Nacht sporadisch ein bisschen Regen möglich und auch morgen Freitag zeigt sich der ganze Tag abwechslungsreiches Wetter. Es kann immer wieder regnen kommen, aber auch die Sonne zeigt sich sporadisch durch die Wolken und das bei um die 27 Grad.
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Donnerstagabend bei Radio 24, wo es immer mal wieder ein bisschen gewittern kann. Darum schaut schnell auf den Wetterradar, bevor ihr rausgeht, und habt vor allem Sorge. Wir bei Radio 24 begleiten euch mit Glocken.

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4: Ich bin der Dario Jäcker. Guten Abend.
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4: Auf dem Rhein in Deutschland hat sich ein Hotelschiff des Weinfelder Reiseveranstalters Thurgau Travel festgefahren. Die MS Thurgau Gold liegt seit heute Morgen in der Stadt Bonn quer auf dem Fluss, teilen die Feuerwehr und Thurgau Travel mit. Das Schiff steckt wegen des tiefen Wasserstandes im Rhein fest. Rund 145 Menschen inklusive Besatzung seien an Bord, alle unverletzt. Ob das Schiff heute weiterfahren kann, ist noch unklar. In Steinmauer bei Dielsdorf hat die Polizei zwei Einbrecher festgenommen. Das teilt die Kantonspolizei Zürich mit. Sie konnte die Einbrecher verhaften, als diese durch ein eingeschlagenes Fenster fliehen wollten. Die beiden Rumänen hatten Sachen im Wert von über 10.000 Franken gestohlen. Der Schweizer Solarpionier Bertrand Piccard möchte mit einem Wasserstoffflugzeug einmal um die Welt fliegen. Dabei erhält er Unterstützung von der Europäischen Kommission. Das Projekt Climate Impulse leiste einen Beitrag in den Bereichen Klima, Innovation und Souveränität, teilt die Behörde mit. Die Unterstützung hat einen symbolischen Wert ohne finanzielle Beteiligung. Piccard ist bekannt dafür, die Welt in der Luft zu umrunden. 1999 umrundete er mit Brian Jones ohne Zwischenhalt den Globus in einem Heißluftballon. Deutschland und Frankreich starten ihre Zusammenarbeit bei der nuklearen Abschreckung. Bei Köln sollen heute ein französischer Kampfjet, der mit Atomwaffen bestückt werden kann, gemeinsam mit einem deutschen Jet betankt werden. Das heißt es aus deutschen Regierungskreisen. Geplant ist unter anderem, dass sich im Herbst erstmals deutsche Soldaten an einem französischen Nuklearmanöver beteiligen. Vor dem Gotthardtunnel Richtung Süden sind 6 km Stau, es geht eine Stunde länger. Richtung Norden hat sich der Stau aufgelöst. Und dann haben wir noch Stau auf der A1 Zürich Richtung St. Gallen zwischen Uzwil und Gossau. Das wegen Bauarbeiten, es geht etwa 20 Minuten länger. Gute Fahrt wünsche ich.
5: Jetzt in der Nacht sporadisch ein bisschen Regen möglich und auch morgen Freitag zeigt sich der ganze Tag abwechslungsreiches Wetter. Es kann immer wieder regnen kommen, aber auch die Sonne zeigt sich sporadisch durch die Wolken und das bei um die 27 Grad.
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2: Diese Themen haben heute Schlagzeilen gemacht. Guten Abend.
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2: Schweizer und französische Behörden haben einen internationalen Waffenhandelsring zerschlagen. Laut der zuständigen Staatsanwaltschaft wurden bei einer Razzia 12 Personen festgenommen, 2 davon in der Schweiz. Monatelang wurde das Waffenhandelsnetzwerk beobachtet. Es soll sich Kriegsmaterial und Munition in der Schweiz beschafft und in Frankreich illegal weiterverkauft haben. 9 Verdächtige wurden inzwischen angezeigt, darunter auch ein Polizist. Rund 40% der Schweizer Bevölkerung halten die obligatorische Krankenversicherung für lückenhaft. Das zeigt eine Umfrage des Vergleichsdienstes Comparis. Jede zweite befragte Person wünscht sich deshalb eine Zusatzversicherung. Dies scheitere jedoch oft, weil sie zu teuer sei, sagt Felix Schneuwli von Comparis.
3: Man will gut versichert sein in jedem Fall, aber im Thema Krankenversicherung stößt das Bedürfnis, gut versichert zu sein, an Grenzen, weil eben Prämien einen relativ hohen Anteil vom Haushaltsbudget in Anspruch nehmen.
2: Deshalb plant weniger als ein Fünftel, im nächsten Jahr eine Zusatzversicherung abzuschließen. Das Medienhaus Ringier widerspricht der Meldung des Online-Portals Republik. Dieses hatte gestern berichtet, dass der Sonntagsblick per Ende Jahr eingestellt würde. Ringier hält in einem internen Schreiben, das Kirsten SDA vorliegt, fest, der Sonntagsblick wird wie bisher am Wochenende mit einem eigenständigen, starken publizistischen Produkt präsent sein. Allerdings könnte die Wochenendausgabe künftig bereits am Samstag ausgetragen werden, so Ringier. Die Preise für Eigentumswohnungen und Häuser in der Schweiz sind in den vergangenen 3 Monaten weiter gestiegen. Laut dem Immo-Monitoring des Beratungsunternehmens Wüest Partner sind Einfamilienhäuser in diesen 3 Monaten um 1,5% teurer geworden. Bei den Eigentumswohnungen zeigt sich ein Plus von 1%. Im vergangenen Jahr sind Häuser und Wohnungen im Eigentum sogar fast 4,5% teurer geworden und über die vergangenen 10 Jahre hinweg ist Wohneigentum gar 40% teurer geworden.
4: Die Hitzewelle sorgt in Europa für mehr Zugverspätungen und Zugausfälle. Allein im Mai und Juni kamen wegen der hohen Temperaturen europaweit fast 1.400 zusätzliche Verspätungstage zusammen. Rund 20.000 Züge fielen aus, schreibt das Online-Portal Watson. Der Grund? Hitze kann Schienen verformen. Bei hohen Temperaturen gelten deshalb Geschwindigkeitsbegrenzungen. Für jedes Grad Celsius über 30 Grad verspäteten sich die Züge im Schnitt um 20 Sekunden zusätzlich.
5: Viele Wolken beschäftigen uns in der Nacht und auch morgen Freitag. Es kommt immer wieder gewittern. Das bei um die 27 Grad morgen Freitag. Die Sonne, sie zeigt sich auch sporadisch durch die Wolken. Und wenn ihr jetzt gerade unterwegs seid, findet ihr die aktuellen Verkehrsinfos in der Radio 24 App. Ganz gute Nacht wünscht euch der Sven Stadelmann.
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2: Diese Themen haben heute Schlagzeilen gemacht. Guten Abend.
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2: Argentinien droht nach dem WM-Halbfinal gegen England Ärger mit der FIFA. Zwei Spieler hielten nach dem Sieg ein Banner mit einer politischen Botschaft hoch. Stefanie Wies.
3: Auf dem Plakat haben die argentinischen Spieler geschrieben, die Falklandinseln gehören zu Argentinien. Argentinien beansprucht die schon länger für sich, sie gehören aber zu Grossbritannien. 1982 hat die argentinische Militärdiktatur im Falklandkrieg die Inseln sogar kurz besetzt. Weil die FIFA politische Botschaften verbietet, drohen Argentinien jetzt Konsequenzen. Auch für den englischen Fußballer Jude Bellingham könnte der Match noch ein Nachspiel haben. Er hat einem argentinischen Spieler auf den Hinterkopf gehauen.
2: Rund 40% der Schweizer Bevölkerung sehen Lücken in der obligatorischen Krankenversicherung. Das zeigt eine Umfrage des Vergleichsdienstes Comparis. Fast jede zweite Person möchte sich deshalb zusätzlich gegen Krankheit oder Unfall versichern. Auch der Wunsch nach Privatsphäre und freier Arztwahl sei ein grosses Bedürfnis, sagt Felix Schneubli von Comparis.
4: Dass sie mehr Flexibilität und mehr Freiheiten haben, gerade zum Beispiel freie Arztwahl im Spital. Das ist nach wie vor ein Argument für Spitalzusatzversicherungen, die relativ teuer sind.
2: Trotzdem will weniger als ein Fünftel im nächsten Jahr eine Zusatzversicherung abschließen.
5: Im Zollstreit zwischen der Schweiz und den USA kommen vorsichtig positive Signale aus Washington. Der US-Handelsbeauftragte Jameson Greer sagt, die Handelsbeziehungen hätten sich in den letzten Monaten verbessert. Die Schweiz investiere stark in den USA. Ein definitives Handelsabkommen wollte Greer gegenüber Bloomberg TV aber nicht zusagen. Ziel des Bundesrats ist es, den derzeit geltenden Zollsatz von 15% in ein dauerhaftes Abkommen zu überführen.
6: Das Sparpaket des Bundes gefährde die Qualität der Wetterprognosen. Davor warnt der Meteo Schweiz Direktor. Die Erneuerung der Wetterradare sei aus finanziellen Gründen aufgeschoben worden, schreibt 20 Minuten. Die Lebensdauer der Radare betrage 20 Jahre. Das älteste Gerät wurde 2010 in Betrieb genommen. Während die Grünen die Warnung ernst nehmen, spricht FDP-Nationalrat Christian Wasserfallen von einer Drohkulisse.
2: Es gibt ein Recht auf veganes Essen im Gefängnis. Das hat der Europäische Gerichtshof für Menschenrechte geurteilt. Zwei Veganer hatten gegen die Schweiz geklagt. Dies, weil sie in einem Westschweizer Gefängnis und einer Psychiatrie nicht immer ein veganes Menü erhielten. Dadurch seien sie in ihrer Gewissensfreiheit verletzt worden, so das Gericht. Die beiden Veganer werden nun finanziell entschädigt. Wegen des Gerichtsentscheids dürften Gefängnisse nun verpflichtet sein, veganes Essen anzubieten.
7: Viele Wolken beschäftigen uns in der Nacht und auch morgen Freitag. Es kommt immer wieder gewittern. Das bei um die 27 Grad morgen Freitag. Die Sonne, sie zeigt sich auch sporadisch durch die Wolken. Und wenn ihr jetzt gerade unterwegs seid, findet ihr die aktuellen Verkehrsinfos in der Radio 24 App. Ganz gute Nacht wünscht euch der Sven Stadelmann.
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2: Diese Themen haben heute Schlagzeilen gemacht. Guten Abend.
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2: Schweizer und französische Behörden haben einen internationalen Waffenhandelsring zerschlagen. Laut der zuständigen Staatsanwaltschaft wurden bei einer Razzia 12 Personen festgenommen, 2 davon in der Schweiz. Monatelang wurde das Waffenhandelsnetzwerk beobachtet. Es soll sich Kriegsmaterial und Munition in der Schweiz beschafft und in Frankreich illegal weiterverkauft haben. 9 Verdächtige wurden inzwischen angezeigt, darunter auch ein Polizist. Rund 40% der Schweizer Bevölkerung halten die obligatorische Krankenversicherung für lückenhaft. Das zeigt eine Umfrage des Vergleichsdienstes Comparis. Jede zweite befragte Person wünscht sich deshalb eine Zusatzversicherung. Dies scheitere jedoch oft, weil sie zu teuer sei, sagt Felix Schneuwli von Comparis.
3: Man will gut versichert sein in jedem Fall, aber im Thema Krankenversicherung stößt das Bedürfnis, gut versichert zu sein, an Grenzen, weil eben Prämien einen relativ hohen Anteil vom Haushaltsbudget in Anspruch nehmen.
2: Deshalb plant weniger als ein Fünftel, im nächsten Jahr eine Zusatzversicherung abzuschließen. Das Medienhaus Ringier widerspricht der Meldung des Online-Portals Republik. Dieses hatte gestern berichtet, dass der Sonntagsblick per Ende Jahr eingestellt würde. Ringier hält in einem internen Schreiben, das Kirsten SDA vorliegt, fest, der Sonntagsblick wird wie bisher am Wochenende mit einem eigenständigen, starken publizistischen Produkt präsent sein. Allerdings könnte die Wochenendausgabe künftig bereits am Samstag ausgetragen werden, so Ringier. Die Preise für Eigentumswohnungen und Häuser in der Schweiz sind in den vergangenen 3 Monaten weiter gestiegen. Laut dem Immo-Monitoring des Beratungsunternehmens Wüest Partner sind Einfamilienhäuser in diesen 3 Monaten um 1,5% teurer geworden. Bei den Eigentumswohnungen zeigt sich ein Plus von 1%. Im vergangenen Jahr sind Häuser und Wohnungen im Eigentum sogar fast 4,5% teurer geworden und über die vergangenen 10 Jahre hinweg ist Wohneigentum gar 40% teurer geworden.
4: Die Hitzewelle sorgt in Europa für mehr Zugverspätungen und Zugausfälle. Allein im Mai und Juni kamen wegen der hohen Temperaturen europaweit fast 1.400 zusätzliche Verspätungstage zusammen. Rund 20.000 Züge fielen aus, schreibt das Online-Portal Watson. Der Grund? Hitze kann Schienen verformen. Bei hohen Temperaturen gelten deshalb Geschwindigkeitsbegrenzungen. Für jedes Grad Celsius über 30 Grad verspäteten sich die Züge im Schnitt um 20 Sekunden zusätzlich.
5: Viele Wolken beschäftigen uns in der Nacht und auch morgen Freitag. Es kommt immer wieder gewittern. Das bei um die 27 Grad morgen Freitag. Die Sonne, die zeigt sich auch sporadisch durch die Wolken. Und wenn ihr jetzt gerade unterwegs seid, findet ihr die aktuellen Verkehrsinfos in der Radio 24 App. Ganz gute Nacht wünscht euch der Sven Stadelmann.
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2: Diese Themen haben heute Schlagzeilen gemacht. Guten Abend.
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2: Argentinien droht nach dem WM-Halbfinale gegen England Ärger mit der FIFA. Zwei Spieler hielten nach dem Sieg ein Banner mit einer politischen Botschaft hoch. Stefanie Wies.
3: Auf dem Plakat haben die argentinischen Spieler geschrieben, die Falklandinseln gehören zu Argentinien. Argentinien beansprucht die schon länger für sich, sie gehören aber zu Grossbritannien. 1982 hat die argentinische Militärdiktatur im Falklandkrieg die Inseln sogar kurz besetzt. Weil die FIFA politische Botschaften verbietet, drohen Argentinien jetzt Konsequenzen. Auch für den englischen Fußballer Jude Bellingham könnte der Match noch ein Nachspiel haben. Er hat einem argentinischen Spieler auf den Hinterkopf gehauen.
2: Rund 40% der Schweizer Bevölkerung sehen Lücken in der obligatorischen Krankenversicherung. Das zeigt eine Umfrage des Vergleichsdienstes Comparis. Fast jede zweite Person möchte sich deshalb zusätzlich gegen Krankheit oder Unfall versichern. Auch der Wunsch nach Privatsphäre und freier Arztwahl sei ein grosses Bedürfnis, sagt Felix Schneubli von Comparis.
4: Dass sie mehr Flexibilität und mehr Freiheiten haben, gerade zum Beispiel freie Arztwahl im Spital. Das ist nach wie vor ein Argument für Spitalzusatzversicherungen, die relativ teuer sind.
2: Trotzdem will weniger als ein Fünftel im nächsten Jahr eine Zusatzversicherung abschließen.
5: Im Zollstreit zwischen der Schweiz und den USA kommen vorsichtig positive Signale aus Washington. Der US-Handelsbeauftragte Jameson Greer sagt, die Handelsbeziehungen hätten sich in den letzten Monaten verbessert. Die Schweiz investiere stark in den USA. Ein definitives Handelsabkommen wollte Greer gegenüber Bloomberg TV aber nicht zusagen. Ziel des Bundesrats ist es, den derzeit geltenden Zollsatz von 15% in ein dauerhaftes Abkommen zu überführen.
6: Das Sparpaket des Bundes gefährde die Qualität der Wetterprognosen. Davor warnt der Meteo Schweiz Direktor. Die Erneuerung der Wetterradare sei aus finanziellen Gründen aufgeschoben worden, schreibt 20 Minuten. Die Lebensdauer der Radare betrage 20 Jahre. Das älteste Gerät wurde 2010 in Betrieb genommen. Während die Grünen die Warnung ernst nehmen, spricht FDP-Nationalrat Christian Wasserfallen von einer Drohkulisse.
2: Es gibt ein Recht auf veganes Essen im Gefängnis. Das hat der Europäische Gerichtshof für Menschenrechte geurteilt. Zwei Veganer hatten gegen die Schweiz geklagt. Dies, weil sie in einem Westschweizer Gefängnis und einer Psychiatrie nicht immer ein veganes Menü erhielten. Dadurch seien sie in ihrer Gewissensfreiheit verletzt worden, so das Gericht. Die beiden Veganer werden nun finanziell entschädigt. Wegen des Gerichtsentscheids dürften Gefängnisse nun verpflichtet sein, veganes Essen anzubieten.
7: Viele Wolken beschäftigen uns in der Nacht und auch morgen Freitag. Es kommt immer wieder gewittern. Das bei um die 27 Grad morgen Freitag. Die Sonne, sie zeigt sich auch sporadisch durch die Wolken. Und wenn ihr jetzt gerade unterwegs seid, findet ihr die aktuellen Verkehrsinfos in der Radio 24 App. Ganz gute Nacht wünscht euch der Sven Stadelmann.
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